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0: Der Wochenstart mit dem Kanal Rüwecker. Machen wir mit dem Dermot Kennedy und seinem aktuellen Hit Funeral. Und der Kanal 3 Klassiker darf natürlich auch nicht fehlen in den frühen Morgenstunden für die gute Laune. Halb sechs ist sitzen. Guten Morgen.
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0: Es ist noch schwierig vorauszusagen, was es heute für Wetter gibt. Es ist gemeldet, dass es recht könnte gewittern könnte. Aber die Chancen bestehen auch, dass es ins Flachland nicht abmahlt mit dem Nass. Laut dem Radar sollte es nur gegen Jura zu suchen nass sein oder eben dann vielleicht am Vormittag. Es wird ein bisschen hier im Seeland unten. Da stürmt es einfach mit dem Wind. Aktuell gibt es heute um die 27 Grad. Jetzt haben wir schon 22 Grad.
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0: Jetzt geht 1 Minute nach der halben 6 und ihr kommt gut ans Ziel. Ich habe nichts zu vermelden.
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0: Der Wochenstart mit dem Kanal 3 Wecker und mit mir, Sven Müller, gute Gänge wünsche.
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0: 19 Minuten vor der 6 haben wir jetzt, ihr hört den Kanal 3 weg, gerade am stürmischen Montagmorgen. Die Frisur zu machen, ja, hätten wir uns auch sparen können. Es luftet die Feier und hat schon ein paar Schilder umgemäht. Darum seid vorsichtig, wenn ihr mit dem Auto unterwegs seid oder mit dem Velo am Morgen. Lieber ja, einen kleinen Gang abschalten und ein bisschen langsamer fahren, als dass der Nerv noch plötzlich in etwas reinkesselt.
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0: Wir nehmen es also gar nicht streng an diesem frühen Montagmorgen beim Kanal 3 Wecker. Könnt ihr also nochmal hurtig schnell einen Gang abschalten. In den nächsten 20 Minuten zum Lucas Graham und seinem Hit «Love Someone». Musik aus der Schweiz gibt es auch noch von der Noemi Besa mit ihrem aktuellen Hit «Hear Me». Jetzt ist es gerade 6. Die
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0: Die kommen vom Normoland.
2: Das Sanieren vom Schwimmbad und dem Sportzentrum zu Lies kostet mehr als geplant. Im letzten November hat der Grossgemeinderat zu Lies einen Projektkredit von 37 Millionen Franken bewilligt, um die Sportstadt Grien zu sanieren. Jetzt ist klar, das Ganze kostet aber rund 45 Millionen Franken. Darum beantragt der GGL Lies hinten Nachkredit. Ein Grund, dass das Schwimmbad mehr kostet, erklärt die Lieser Gemeinderätin Christine Schneck gegenüber aschur.ch.
3: Für Badi, wo man sagt, wenn man mit Folienlösung macht, dann kostet das um die 400.000 Franken, ist aber nur beschränkt haltbar, muss man alle 15 Jahre wiederholen. Nicht unbedingt nachhaltig, aus guter Chromstahllösung, aber die kostet 2 Millionen.
2: Und jetzt geht es im GGL darum zu entscheiden, ob man die nachhaltige, aber teure Lösung wählt mit dem Chromstahlbecken oder die günstige Variante mit der Folie, die man gerne wieder ersetzen muss. Am Ende entscheidet noch das Leise Stimmvolk darüber. In mehreren europäischen Ländern hat man am Sonntag neue Hitzerekorde gemessen, wie die Weltgesundheitsorganisation meldet. Mit Temperaturen von bis zu fast 42 Grad hat man in Tschechien, Deutschland und Polen neue Höchstwerte erreicht. Schon am Samstag hat man in Dänemark mit 37 Grad den heißesten Tag im Land seit dem Beginn der Wetteraufzeichnung vor über 150 Jahren vermelden. In der Schweiz hat es keinen Temperaturrekord gegeben. Der Rekord von 41,5 Grad aus dem Sommer 2003 bleibt weiterhin bestehen. Zum Sport Fußball-WM. Gestern Abend war das erste Spiel der 16. aus Final. Dort ist das Co-Gastgeberland Kanada auf Südafrika getroffen. Lange hat es so ausgesehen, als würde das Spiel mit 0-0 enden und durch das in die Verlängerung gehen. In Nachspielzeit hat sich der kanadische Captain Troy Stacchio mit einem Volley aus knapp 20 Metern ins Herz gefasst und die Kanadier in die nächste Runde geschossen. Heute Abend um 7 Uhr ist das nächste 16. aus Final. Dort trifft Brasilien auf Japan.
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0: Sturmfrisuren die könnt ihr am Morgen montieren. Es zieht stellenweise recht fest. Dazu ist das Gewitterrisiko hoch. Heisst, ist nicht auszuschliessen, dass es dann noch heute Regengutsch könnte geben hier im Seeland. Bei den maximal 27 Grad. Jetzt haben wir so um die 21 Grad.
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0: Jetzt geht es 3 Minuten nach der 6 und ihr habt freie Fahrt. Gute Fahrt.
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0: Nochmal zurück in die 9. Klasse. Dann hatten wir diese Woche die allerletzte Schulwoche und die war doch irgendwie etwas Spezielles gewesen. Wir sind ein bisschen nostalgisch, schwelge in Erinnerung in gut 10 Minuten am Mikister Sven Müller. So eine Woche nochmal in die Schule würde ich gerne nochmal gehen.
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0: ab 6 Uhr haben wir, das ist der Kanal 3 Wecker. Schön, habt ihr eingeschaltet. Wenn es von der Frau Müller zu «Hey Martina, ich weiss es» wechselt. Es ist die letzte Schulwoche für alle 9. Klässlerinnen und Klässler. Da gibt es in Teilen Schulhäuser wieder wild zu und her. Gibt es jemanden oder einen oder anderen Streich, den man vielleicht einem Lehrer spielt? Der Schulabschluss von meiner Moderationskollegin, der Andrea Stucki, der ist schon ein Moment her, 13 Jahre um genau zu sein. Es gibt aber einen Streich, wo sie heute noch drüber schmunzeln muss.
1: Bei uns im Schulhaus hatte es einen mega coolen Lehrer, der Herr Manni. Der hatte so ein ganz kleines Auto. Manni-Mobil haben wir dem gesagt. Das war so ein sein Markenzeichen. Und so klasse, ob mir ist aus der Schule gekommen, haben sie das Manni-Mobil einfach ins Schulhaus eingestellt. Also nicht eingefahren, hat ja noch niemand Auto fahren können, sondern sie haben es einfach zusammen aufgelüpft und eingetragen. Und ja, dann ist einfach dem sein Auto in der Eingangshalle gestanden. Ist schon noch witzig gewesen.
0: Ist schon nur der Name, Manni-Mobil. Was habt ihr für eine Erinnerung an die letzte Schulwoche als 9-Klässlerin oder 9-Klässler? Erzählt mir doch via Sprachnachricht über WhatsApp auf 079 342 22 22 079 342 22 22.
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0: Kanal 3 Wecker an diesem Montagmorgen, 9 Minuten vor der halben 7. haben wir jetzt.
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0: Die letzte Woche vor den Sommerferien haben wir doch alle wunderschöne Erinnerungen daran, was wir gemacht haben in der Schule. Heute Morgen meine Kanal 321-Loskandidatin zum Wochenstart. Das ist Nadine aus Bio. Nadine, was hast du für Erinnerungen an deine letzte Schulwoche?
2: Oh mein Gott, ich glaube, wir haben gewässert, wir haben es ruhig genommen, wir haben es easy genommen. Wir haben nicht mehr wirklich etwas gelernt. Wir haben es einfach genossen, auch in der Klasse, so zusammen miteinander. Aber jetzt, gelernt hat man nicht mehr, nein.
0: Wie viel würdest du dafür, bei der normalen Woche in die Schule gehen könntest?
2: Es kommt darauf an, welche Klasse oder so. Aber jetzt so die erste, zweite Klasse, das fände ich schon noch cool. Es gibt noch keine Prüfungen, die man gross muss machen. Dort würde ich gerne nochmal gehen, ja.
0: So schön. Ah, das unterstütze
2: ich. Wobei Kindergarten wäre natürlich extra klasse. Wenn man also in Gumpi und in die Baby-Ecke könnte gehen, das ist natürlich...
0: Noch ein bisschen spielen. Noch nicht müssen erwachsen sein.
2: Ja, noch ein bisschen spielen. Ja, genau. Einfach noch ein bisschen Kind sein, ja.
0: Spielen tun wir jetzt auch zusammen, und zwar aber das Kanal 3, 2, 1 los und nicht mit den Babys.
2: Wenn du mir,
0: drei Fragen 30 Sekunden richtig beantwortest, dann gibt es für dich eine 50 Franken Geschenkkarte vom Sonterbrück.
2: Das klingt gut. Hätte ich gesagt 3, 2, 1 los, oder?
0: Wie lange gibt es die Praterie zu Bio schon? Über 70 Jahre oder weniger als 70 Jahre?
2: Oh mein Gott, über 70 Jahre.
0: Das ist richtig, erster Punkt. Das ist richtig, über 70 Jahre, ja. Wenn man heute Geburtstag hat, ist man welches Sternzeichen? Krebs oder Löwe?
2: Krebs.
0: Richtig, zweiter Punkt. Wie heisst der Trainer von der Schweizer Schutnazi?
2: Jakin.
0: Jakin, stimmt. Murat Jakin.
2: Komm, das Murat, heisst, Murat.
0: Das ist

0: Ist richtig, Nadine, 3 richtige Antworten. 50 Stutz für dich.
1: Yes. Sehr gut, sehr gut. Das wird gut. Ich freue mich gerade. Eine runde Glasse zum Abkühlen für alle.
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0: Unterwegs am Montagmorgen zum Wochenstart mit dem Kanal 3 Wecker Fingi. Ah, macht ihr schon mal alles richtig. Weil perfekt für die Gang zu kommen, hören wir den Hit hier von Tom Gregory in den nächsten 20 Minuten. Und den Kanal 3 Klassiker von Roxette gibt es auch noch. Es ist jetzt eine halbe siebte.
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0: Die kommen vom Normoland.
2: Das Wochenende war das Bild Praderie. Mit über 300 Verkaufs- und Foodstängen hat man einen neuen Rekord gestellt, was die Anzahl Stängen an Praderie angeht. Wegen der Ritz hat man Trinkwasserstationen zur Verfügung gestellt. Es sei schwierig gewesen, so kurzfristig auf das Wetter zu reagieren, wie der Michael Schütz, OK-Präsident von Praderie, sagt.
3: Es ist natürlich manchmal schon schwierig, so kurzfristig zu reagieren. Wir haben erst relativ kurzfristig gewusst, dass es so heiß wird, ehrlicherweise. Aber ich denke, es ist eine neue Erfahrung und wir machen sowieso immer nach der Praterie komplett Auslegeordnung machen, sagen, was ist gut gelaufen, wo haben wir noch Optimierungsspielraum. Das ist sicher ein Teil, wo wir schon noch wertig Gedanken uns machen, ehrlicherweise.
2: Schlussendlich sei der Michael Schütz jetzt wieder mit, wie die Praterie gelaufen ist. Merke ich kaum, müssen intervenieren und die Leute sind mehrheitlich am Abend gekommen. Er hat sogar von einem eventuellen Besucherrekord. Bei einem Einsatz im Marzilli-Bad Bern ist gestern eine Polizistin leicht verletzt worden, wie die Kantonspolizei Bern ihre Medienmitteilung schreibt. Um 17:30 am Abend hat die Polizei eine Meldung über eine Person bekommen, die den Frauenbereich des Marzilli-Bad nicht wollte verlassen. Das, obwohl sie mehrmals Badegäste und das Badepersonal dazu aufgefordert haben. Während der Personenkontrolle hat eine bis jetzt eine unbekannte Person nach einer Polizistin tätlich angegriffen. Die hat dabei leichte Verletzungen davon getragen. Die Polizei tut jetzt in diesem Fall ermitteln. Zum Sport Fußball-WM. Gestern Abend war das erste Spiel der 16. aus Finale. Dort ist Co-Gastgeberland Kanada auf Südafrika getroffen. Lange hat es so ausgesehen, als würde das Spiel mit 0:0 enden und da sind die Verlängerung gegangen. In Nachspielzeit hat sich der kanadische Captain Troy Dacchio mit einem Volley aus knapp 20 Metern das Herz gefasst und die Kanadier in die nächste Runde geschossen. Heute Abend um 7 Uhr ist das nächste 16. aus Finale. Dort trifft Brasilien auf Japan.
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0: Es gibt einen stürmischen Start in die Woche. Heisst der Föhn, der Keib bläst uns ziemlich um die Ohren. An den Orten mehr oder weniger. Und jetzt geht es am Morgen. Darum aufpassen auf Sachen, die im Zeug herumfliegen. Die Gewittergefahr die ist hoch, über den ganzen Tag über. Und jetzt geht es am Morgen schon auf den Jura. Wenn ich hier beim Radar schaue, ist das Feier im Kessel. Und auch die Temperaturen die sind hoch. Maximal gibt es heute so um die 27 Grad. Jetzt haben wir so um die 22 Grad.
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0: 3 Minuten nach der halben siebten und meine Verkehrskarte zeigt an, dass ihr ohne Verspätung durchs Kanal 3 Land kommt. Gute Fahrt und habt Sorge zu ihnen.
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0: Es sei ein feiner Start in die neue Woche, wünsche ich euch am Mic, der Sven Müller.
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0: ist jetzt der 20 vor 7 an diesem Montagmorgen zum Wochenstart. Der Kanal 3 Wecker hat reingeschaltet.
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0: Das Lies soll die Sportstätte mit dem Schwimmbad und dem Grien neu daherkommen. Der Grossgemeinderat Lies hat für das auch schon einen Kredit gesprochen von 37 Millionen Franken. Jetzt ist aber rausgekommen, der Batzen, der reicht nicht. Das Ganze kostet 45 Millionen Franken. Warum, dass es mehr kostet, im Beitrag von der Romy Furrer aus der Kanal 3 Redaktion.
2: Letzten November hat der Grossgemeinderat Lies einen Projektkredit von 37 Millionen Franken bewilligt, um die Sportstätte Grien und das Schwimmbad zu sanieren. Das Ganze kostet jetzt aber mehr. Bei Badi hat man zuerst geplant, dass man das Becken mit Folie einkleidet. Die muss man aber alle 15 Jahre ersetzen. Man könnte aber auch ein Chromstahlbecken machen. Das wäre einfach 1,5 Millionen Franken teurer. Und auch die Sanierung des Sportplatz Grien kostet mehr als gedacht, wie die Leiser Gemeinderätin Christine Schneck gegenüber aschur.ch sagt.
3: In der Vorprojektphase hat man vertieftere Abklärungen gemacht, was den Untergrund betrifft, was den Zustand der Anlagen betrifft. Und da hat man festgestellt, dass als man vor 7 Jahren die Anlage noch mal geprüft hat, und es geheißen, die können wir einfach sanieren. Da hat man jetzt gemerkt, oh nein, unterdessen ist sie wirklich so am Ende von ihrem Lebenszyklus.
2: So, dass man gerade die ganze Anlage muss ersetzen, so Christine Schneck. Das heisst, statt die geplanten 300'000 Franken kostet es jetzt 3 Millionen. Das bringt das Leiser Budget durcheinander, weil grundsätzlich gibt es eine festgelegte Finanzstrategie.
3: Eigentlich jede Partei ist dahinter gestanden. Das hat beinhaltet eine Steuererhöhung, das hat beinhaltet, wir mögen dafür die Projekte bauen. Und es hat beinhaltet höchstens 100 Millionen Verschuldung. Und wenn man natürlich jetzt teurer baut, ja, dann geht der Finanzplan vielleicht durcheinander. Und die einen hängen mehr dran und die anderen weniger.
2: Der GGR zu Lies entscheidet in der Sitzung über einen Nachkredit für die Projekte. Und auch darüber, welche Varianten am besten passt. Das letzte Wort hat das Lieser Stimmvolk. Die Abstimmung ist voraussichtlich im nächsten Jahr.
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0: Kanal 3 Wecker zum Wochenstart 8 vor 7 haben wir jetzt. Wir starten zusammen in den Moment rein, in die letzte Woche vom Juni und die erste vom Juli.
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0: Den mit den Haaren machen am Morgen hätten wir auch sparen können. Es hat fein mögen Luft auf dem Weg ins Studio in der Nacht. Sarina Leuthold vom Meteotest Bern. Was gibt es wettertechnisch heute an diesem Montag alles?
2: Ja, es ist heute doch eher ein wechselhafter Tag. Es ist eher wechselnd bewölkt. Zum Teil kann es noch mal recht sonnig sein. Bereits am Vormittag hat es jetzt auch schon erste Regengüsse und Gewitter unterwegs, vor allem Richtung Jura. Es kann aber auch mal im Seeland bereits losgehen. Häufiger muss man am Nachmittag damit rechnen, um oben, dass dann mal ein Regengutsch oder ein Gewitter aufkommt und vorbeizieht. Die können zum Teil auch recht kräftig sein, viel Regen bringen und auch der Wind kann ziemlich auffrischen. Die Temperaturen die sind heute am Nachmittag so um die 28 bis 29 Grad.
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0: Das ist der Kanal 3 weg, oder hört am Montagmorgen, 29. Juni. Und dem Kanal 3 Klassiker hier. Von Toploader, Dancing in the Moonlight. Richtig guter Song. Gefällt mir mega. Geht schon in der nächsten halben Stunde. Zusammen mit dem Neustädt von der Olivia Dean. So easy to fall in love. Jetzt haben wir 7. 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
0: Kommen vom Normoland.
2: Sanieren vom Schwimmbad und dem Sportzentrum zu Lies kostet mehr als geplant. Im letzten November hat der Grossgemeinderat zu Lies einen Projektkredit von 37 Millionen Franken bewilligt, zum Sportzentrum Grien zu sanieren. Jetzt ist klar, das Ganze kostet aber rund 45 Millionen Franken. Darum beantragt der GGL Lies einen Nachkredit. Ein Grund, dass das Schwimmbad mehr kostet, erklärt Lieser Gemeinderätin Christine Schneck gegenüber aschur.ch.
3: Für Badi, wo man gesagt, wenn man mit Folie eine Folienlösung macht, dann kostet das um die 400'000 Franken, ist aber nur beschränkt haltbar, muss man alle 15 Jahre wiederholen. Nicht unbedingt nachhaltig aus grober Chromstahllösung, aber die kostet 2 Millionen.
2: Und jetzt geht es im GG darum zu entscheiden, ob man die nachhaltige, aber teure Lösung baut mit dem Chromstahlbecken oder die günstige Variante mit der Folie, die man gerne wieder ersetzen muss. Am Ende entscheidet dann noch das leise Stimmvolk darüber. Bei einem Einsatz im Marzilli-Bad zu Bern ist gestern eine Polizistin leicht verletzt worden, wie die Kantonspolizei Bern ihre Medienmitteilung schreibt. Um 17:30 am Abend hat die Polizei eine Meldung über eine Person bekommen, die den Frauenbereich des Marzilli-Bad nicht wollte verlassen. Das, obwohl sie mehrmals Badegäste und Badepersonal dazu aufgefordert haben. Während der Personenkontrolle hat eine bis jetzt noch unbekannte Person eine Polizistin tätlich angegriffen. Die hat dabei leichte Verletzungen davongetragen. Die Polizei tut in diesem Fall jetzt ermitteln. Zum Sport Fußball-WM. Gestern Abend war das erste Spiel der 16. Das Finale. Dort ist Co-Gastgeberland Kanada auf Südafrika getroffen. Lange hat es so ausgesehen, als würde das Spiel mit 0:0 enden und da sind die Verlängerung gehen. In Nachspielzeit hat sich der kanadische Captain Drois Dacchio mit einem Volley aus knapp 20 Metern ins Herz gefasst und die Kanadier in die nächste Runde geschossen. Heute Abend um 7 Uhr ist das nächste 16. Das Finale. Dort trifft Brasilien auf Japan.
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0: 21 Grad sind es in Biel, zu Grenz und auch zu Macklingen. Gewitter ist heute angesagt, heisst, es kann stürmisch sein, dazu auch immer wieder mal kurz rechten Gutsch Regen geben. Bleibt aber warm bei maximal 27 Grad.
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0: 3 Minuten nach der 7. und freie Fahrt ist angesagt. Ihr kommt ohne Verspätung ans Ziel.
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0: Ja, und schon ist sie durch. Praterie hier in Biel. Party gemacht hat man bis in die frühen Morgenstunden. Gegessen wie eine Königin oder König, geshoppt für seine Kleinsten oder vielleicht auch einen heissen Flirt gehabt. Wir schauen zurück aufs Praterie-Weekend nach zwei Songs.
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0: Kanal 3 Wecker am Montagmorgen, 10 ab 7 nach dem Wochenende vor der Braderie.
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0: Frau Mader Ebeten, da ist recht etwas gelaufen in der Bieler Innenstadt. Die Braderie, das ist einfach ein Event, wo man nicht nur einmal geht.
2: Ich bin jetzt 20 und ich kann mich nicht an viele Braderien erinnern, die ich nicht da war. Darum sage ich mal 15 Mal.
3: Vielleicht so das 30. Mal oder so.
4: So 5 Mal würde ich sagen, ungefähr.
5: Auch das 15. Mal, keine Ahnung, wir sind jedes Jahr hier.
0: Ja, es ist ein Ort von Begegnungen. Man muss nicht einmal abmachen und gleich läuft man Kollegen her, wo man schon Jahre nicht mehr sieht und dann an der Braderie wieder trifft. Darum ist es warum klar, wieso man immer wieder an die Braderie geht.
6: So, es sind viele Leute da, viele coole Leute. Trinken, essen, einfach schlecht, gell?
7: Wegen dem Essen.
8: Ja, gute Zeit und möglichst viele Interaktionen mit vielen verschiedenen Leuten.
2: Sagen wir euch die Leute, die man kennt. Und heute vor allem mein BM-Abschluss und dass ich mit meinen Kollegen hier feiern kann.
7: Ich glaube einfach wegen der Stimmung.
9: Schöne Zeit mit meinen Kollegen, das kann ich nicht nein sagen.
10: Die Musik und die Leute einfach.
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0: Das ist der Kanal 3 Wecker zum Wochenstart. 4. ab 7. haben wir.
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0: Den mit dem Haar machen am Morgen hätte ich mir auch sparen. Es hat fein Luft auf dem Weg ins Studio in der Nacht. Sarina Leuthold vom Meteotest Bern. Was gibt es wettertechnisch heute an diesem Montag alles?
2: Ja, es ist heute doch eher ein wechselhafter Tag. Es ist eher wechselnd bewölkt. Zum Teil kann es auch noch mal recht sonnig sein. Bereits am Vormittag hat es jetzt auch schon erste Regengüsse und Gewitter unterwegs, vor allem Richtung Jura. Es kann aber auch mal im Seeland bereits losgehen. Häufiger muss man am Nachmittag damit rechnen, um oben, dass der mal Regengutsch oder ein Gewitter aufkommt und vorbeizieht. Die können zum Teil auch recht kräftig sein, viel Regen bringen und auch der Wind kann ziemlich auffrischen. Die Temperaturen die sind heute am Nachmittag so um die 28 bis 29 Grad.
0: Und morgen Dienstag, wie sieht es da aus?
2: Ja, der Start in Dienstag, der ist dann auch eher eine wechselhafte Sache. Das heisst, es ist ein bisschen hochnebuartig bewölkt. Wahrscheinlich ist der Vormittag eher auf der trockenen Seite, auf dem Nachmittag gibt es aber dann doch ziemlich rasch wieder Quellwolken und daraus Regengüsse und Gewitter und auch die können zum Teil kräftig werden. Die Temperatur, die Höchstwerte sind um die 26 Grad.
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0: Praterie gsi. Auch bei diesem heissen Wetter waren sehr viele Leute zu Bio. Vor allem am Abend war feierlich etwas los. Wie die Praterie gelaufen ist, im Beitrag von Normo Lanz aus der Redaktion.
1: Das Bio war es das Wochenende keinem heiss. Und gleich hat das die Leute nicht abgehalten, an die Praterie zu gehen und zusammen zu festen. Mit über 300 Stängen hat man einen neuen Rekord aufgestellt. Das war aber nicht der einzige Rekord, den man an diesem Wochenende gebrochen hat, wie der OK-Präsident Michael Schütz sagt.
2: Ja, grundsätzlich sehr glücklich, muss ich sagen. Wir haben eine sehr erfolgreiche Praterie, trotz der Hitze. Es war insbesondere gestern Nachmittag natürlich sehr heiss, es hatte etwas weniger Leute gehabt, aber dafür haben wir an den Öben sehr viele Leute gehabt, Freitag oben, Samstag aber noch viel mehr. Das dürfte sogar ein neuer Rekord sein, was wir gestern Publikum hatten.
1: Neben diesen Rekord sind auch alles andere sauber gelaufen. Zur Abkühlung hat man Trinkwasserstängel angeboten. Das tun wir für nächstes Jahr sicher noch mal genauer anschauen.
2: Also wir hatten einfach Trinkwasseranschlüsse, die öffentlich zugänglich sind, die zum Teil scheinbar sogar Schlangen hatten. Und einzelne Stände haben das auch gemacht. Wir werden sicher noch mal, wenn wir müssen davon ausgehen, dass die Hitze wird in Zukunft das Thema sein, dass wir dort vielleicht noch ein bisschen besser infrastrukturtechnisch unterstützen können. Aber eben, es scheint, die Leute haben das selber sehr gut im Griff.
1: Der Michael Schütz ist auch froh, dass wir bessere Stänge anbieten können und den Lunapark für die Kinder ein bisschen erweitern können. Auch wenn so ein Konzert gut gelaufen ist, will man nächstes Jahr dann gleich wieder etwas anbieten.
2: Ich glaube, man muss gleich etwas bieten. Also klar, der Hauptkern von Braderie ist Geschäftsstände. Und ich glaube, diesen Kern haben wir wirklich noch mal stärken können, auf jeden Fall. Und nichtsdestotrotz sind wir natürlich immer auf der Suche nach etwas Besonderem noch, wo die Leute wirklich sagen, mal, also jetzt muss ich an die Bilder Braderie hier. Sind wir noch ein bisschen am Studieren.
1: Was man aus Seite des OK für nächstes Jahr anbieten kann, kann Michael Schütz noch nicht sagen. Für das sind die Sitze noch zu früh. Es sollte aber sicher etwas sein, das die Leute an die Praterie locken soll.
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0: Der Montagmorgen geht alles noch so ein bisschen schnell wie auch sonst. Ah, heisses Weekend hinter uns gehabt, darum ist man vielleicht noch ein bisschen im Chiller-Modus. Die ganze Zeit in der Badi oder am Bielersee chillt, easy. Der Kanal 3 Klassiker lässt unseren inneren Motor wieder langsam an. Und auch der Hit von Cat Burns geht ein bisschen Pfupf. Beide Songs geht schon in den nächsten 20 Minuten. Halb 8 haben wir jetzt.
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0: Die kommen vom Normoland.
2: Das Wochenende war das Bild Praterie. Mit über 300 Verkaufs- und Foodstängen hat man einen neuen Rekord gestellt, was die Anzahl Stängen an Praterie angeht. Wegen der Hitze hat man Trinkwasserstationen zur Verfügung gestellt. Es war schwierig, so kurzfristig auf das Wetter zu reagieren, wie der Michael Schütz, OK-Präsident von Praterie, sagt.
3: Es ist natürlich manchmal schon schwierig, so kurzfristig zu reagieren. Wir haben erst relativ kurzfristig gewusst, dass es so heiß wird, ehrlicherweise. Aber ich denke, es ist eine neue Erfahrung. Und wir machen sowieso immer nach der Praterie komplett Auslegeordnung machen, sagen, was ist gut gelaufen, wo haben wir einen Optimierungsspielraum. Das ist sicher ein Teil, wo wir schon noch wertig Gedanken uns machen, ehrlicherweise.
2: Sonst sei der Michael Schütz jetzt wieder mit, wie die Praterie gelaufen ist. Man hätte kaum intervenieren und die Leute sind mehrheitlich am Abend gekommen. Er hat sogar von einem eventuellen Besucherrekord. In mehreren europäischen Ländern hat man am Sonntag neue Hitzerekorde gemessen, mit Weltgesundheitsorganisation meldet. Mit Temperaturen von bis zu fast 42 Grad hat man in Tschechien, Deutschland und Polen neue Höchstwerte erreicht. Schon am Samstag hat man in Dänemark mit 37 Grad der heißeste Tag im Land seit dem Beginn der Wetteraufzeichnung vor über 150 Jahren vermelden. In der Schweiz hat es keinen Temperaturrekord gegeben. Der Rekord von 41,5 Grad aus dem Sommer 2003 bleibt weiterhin bestehen. In Frankreich sind 11 Personen bei einem Flugzeugabsturz gestorben. Das Flugzeug war mit 10 Fallschirmspringern unterwegs für einen Erlebnisflug. Kurz nach dem Start sei das Flugzeug senkrecht abgestürzt, wie die französische Zeitung «Lest Républicain» schreibt. Alle Passagiere vom Flugzeug sind dabei ums Leben gekommen. Es handelt sich dabei um eines der schwersten Flugzeugunglücks von Frankreich, wie der französische Verkehrsminister auf X schreibt. Wie es zum Flugzeugabsturz kam, ist aktuell noch nicht klar. Man geht aber davon aus, dass eine technische Störung der Auslöser sei.
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0: Aktuell haben wir das Biel, das Läubring und ins 21 Grad. Maximal gibt es dann heute nur, ja, für ein Schlusszeichen 27 Grad. Das Gewitterrisiko das ist relativ hoch, heisst vor allem am Vormittag und am Nachmittag kann es im Seeland dann immer wieder mal runterlassen.
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0: 3 Minuten nach der Nacht haben wir und an den gewohnten Knotenpunkten klemmt es ein bisschen wie immer am Morgen. Ihr verliert aber aktuell nie mehr als 7 bis 8 Minuten.
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0: Heute da ist vielleicht der ein oder andere Arbeitskollege müder als sonst. Es ist ja recht viel gelaufen. Turnfest Kerzers, Praderie zu Biel, Summerside Festival zu Grenchen. Darum, wenn der ein oder andere mal einmal mehr am Ginnen ist, bringt ihm doch einfach kommentarlos ein Kaffee vorbei.
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0: 7.39 haben wir jetzt, das ist der Kanal 3 Wecker an diesem Montagmorgen. Schön, sind wir zusammen unterwegs.
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0: Die letzte Woche vor den Sommerferien haben wir doch alle wunderschöne Erinnerungen daran, was wir gemacht haben in der Schule. Heute Morgen meine Kanal 321-Loskandidatin zum Wochenstart. Das ist Nadine aus Bio. Nadine, was hast du für Erinnerungen an deine letzte Schulwoche?
2: Oh mein Gott, ich glaube, wir haben gewässert, wir haben es ruhig genommen, wir haben es easy genommen. Wir haben nicht mehr wirklich etwas gelernt. Wir haben es einfach genossen, noch in der Klasse, so zusammen miteinander. Aber gelernt hat man nicht mehr, nein.
0: Wie viel würdest du dafür, bei der normalen Woche in die Schule gehen?
2: Es kommt darauf an, welche Klasse oder so. Aber jetzt so die erste, zweite Klasse, das fände ich schon noch cool. Es gibt noch keine Prüfungen, die man gross muss machen. Dort würde ich gerne nochmal gehen, ja.
0: So schön. Ah, das unterstützt.
2: Und im Kindergarten wäre natürlich extra Klasse. Wenn man also in Gumpi und in die Baby-Ecke könnte gehen, das ist natürlich...
0: Noch ein bisschen spielen. Noch nicht müssen erwachsen sein.
2: Ja, noch ein bisschen spielen. Ja, genau. Einfach noch ein bisschen Kind sein, ja.
0: Spielen tun wir jetzt auch zusammen, und zwar aber das Kanal 3, 2, 1 los und nicht mit den Babys.
2: Wenn du mir,
0: drei Fragen in 30 Sekunden richtig beantwortest, dann gibt es für dich eine 50 Franken Geschenkkarte vom Sonterbrück.
2: Das klingt gut. Dann hätte ich gesagt 3, 2, 1 los, oder?
0: Wie lange gibt es die Praterie zu Bio schon? Über 70 Jahre oder weniger als 70 Jahre?
2: Oh mein Gott, über 70 Jahre.
0: Das ist richtig, erster Punkt. Das ist richtig, über 70 Jahre, ja. Wenn man heute Geburtstag hat, ist man welches Sternzeichen? Krebs oder Löwe?
2: Krebs.
0: Richtig, zweiter Punkt. Wie heisst der Trainer von der Schweizer Schuldnazi?
2: Jakin,
0: stimmt. Murat Jakin. Komm, das
2: Murat,
0: heisst, das ist richtig, Nadine 3. Richtige Antworten. 50 Stutz für dich.
2: Sehr gut, sehr gut. Das
1: wird
2: gut. Ich freue mich
1: gerade.
2: Eine
1: runde Glas
2: zum
1: Abkühlen
2: für alle.
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Unterwegs mit dem Kanal 3 Wecker an diesem Montagmorgen, 4. vor 8 Uhr haben wir. Vielleicht geht schon im Auto auf dem Weg zum Bügel oder daheim noch parat machen. Egal, Radio jetzt aufdrehen zum Kanal 3 Klassiker von Survivor Burning Heart.

0: Kein anderer Wecker an diesem Montag zum Wochenstart. Noch 11 Minuten, dann ist es 8 Uhr. Schön habt ihr eingeschaltet. Den Fischen in einem Aquarium beim Schwimmen zuzuschauen, ist 100 Mal spannender.
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0: Der erste 16. Finale der WM war gestern zwischen Südafrika und Kanada. Und eben, lieb gesagt, wären wir gescheiter einfach früher geschlafen.
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0: 90 Minuten ist wirklich nichts passiert. Und dann hat Kanada in der Nachspielzeit noch das 1:0 Siegesgoal geschossen. Mehr über diesen Match zu erzählen, gibt es wirklich nicht.
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0: Eine Szene aus diesem Spiel hat auf Social Media für viele Lacher gesorgt. Nämlich, wo die Fans sogenannte Laola-Wellen gemacht haben, hat eine Frau ihr Handy aus den Händen geschossen. Nicht extra, auch in den Emotionen vergessen, dass sie eben das noch in den Händen hatte. Und ja, ist jetzt um ein Handy leichter und die WM um eine lustige Szene reicher.
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0: Das Spiel zur Schweizer Zeit heute Abend. Es kommt zum Kracher zwischen Brasilien und Japan. Zwei grosse Shoot-Nationen spielen am 7. Und auch Deutschland muss an die Ecke. Die spielen gegen Paraguay am 10:30 im 16. Final.
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0: Band, die geht's nicht mehr. Die Musik, die bleibt aber für immer. Die Rede ist von der Bieler Band Pegasus. Ihr Hit aus dem 2020 Better Man. Den hören wir noch in der nächsten Halbstunde. Zusammen mit dem Kanal 3 Klassiker von der Alanis Morissette aus den 90er Jahren. Jetzt war es 80. Die
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0: Die kommen vom Normoland.
2: Sanieren vom Schwimmbad und dem Sportzentrum zu Lies kostet mehr als geplant. Im letzten November hat der grosse Gemeinderat zu Lies einen Projektkredit von 37 Millionen Franken bewilligt, um die Sportstadt Grien zu sanieren. Jetzt ist klar, das Ganze kostet aber rund 45 Millionen Franken. Darum beantragt der GGL Lies einen Nachkredit. Ein Grund, dass das Schwimmbad mehr kostet, erklärt Lieser Gemeinderätin Christine Schneck gegenüber aschur.ch.
3: Für
2: Badi,
3: wo man gesagt, wenn man mit Folienlösung macht, dann kostet das um die 400'000 Franken, ist aber nur beschränkt haltbar, muss man alle 15 Jahre wiederholen. Nicht unbedingt nachhaltig aus guter Chromstahllösung, aber die kostet 2 Millionen.
2: Und jetzt geht es im Gegenteil darum zu entscheiden, ob man die nachhaltige, aber teure Lösung wählt mit dem Chromstahlbecken oder die günstige Variante mit der Folie, die man gerne wieder ersetzen muss. Am Ende entscheidet dann noch das leise Stimmvolk darüber. In der österreichischen Stadt Bludenz sind bei einem Badeunfall zwei Menschen ums Leben gekommen. Bei den Verstorbenen handelt es sich um einen 10-jährigen Gil und einen 22-jährigen Mann, wie die örtliche Polizei mitteilt. Laut der Polizei sind die beiden von einem Wasserfall in einen Fluss gumpelt. Dort sind sie in eine starke Ström geraten, die sie unter Wasser gezogen hat. Der 22-jährige ist noch vor Ort gestorben, der 10-jährige Bub im Spital. Eine dritte Person, die auch ins Wasser gumpelt ist, hat man können retten. Die Todeszahl nach den schweren Erdbeben zu Venezuela steigen weiter. Offiziell zählt man bis jetzt etwa fast 1'500 Todesopfer und rund 3'200 Verletzte, wie der Präsident der Nationalversammlung, Jorge Rodriguez, mitteilt. 10'000 Menschen werden weiter vermisst. Knapp 30'000 venezolanische Einsatzkräfte und etwas weniger als 3'000 Rettungsexperten aus über 24 Ländern sind im Einsatz. Mehr als 70'000 Familien sind auf Hilfe angewiesen. Nach den Erdbeben letzten Mittwoch mit der Stärke 7,2 und 7,5 hat man mehr als 400 Nachbeben verzeichnet.
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0: Ja, es gibt heute einen typischen Wochenstart mit maximalen 27 Grad. Typisch, weil ein Gewitterzell über Zeeland geht heute, wo der ein oder andere Regengutsch mit sich bringen kann. Gegen Jura zu suchen, da ist es dann noch etwas heftiger. Aktuell haben wir das Bio, das Längno und das Worb auf einmal 21 Grad.
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0: 3 Minuten nach den 8. haben wir und es hat ein paar Stocker und Stolz am Morgen im Kanal 3 Land. Habe aber nichts zu vermelden, wo ihr mehr als 10 Minuten einrechnen müsst. Habt Sorge zu euch und kommt gut ans Ziel.
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0: Hoffen, ihr seid gut in die neue Woche hineingestartet. Jetzt geht der neueste Hit von Ed Sheeran mit Camera. Geniessen.
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0: Unterwegs am Montagmorgen mit dem Kanal 3 Wecker, 11 ab 8 Uhr haben wir jetzt. Guten Morgen. Es ist die Zeit vom grossen Abschied nehmen. Vom Leben in der Schule. Es ist die letzte Woche für alle 9-Klässlerinnen und Klässler, bevor es dann ab in die Arbeitswelt geht. Und zu dieser letzten Schulwoche haben wir alle irgendwelche Erinnerungen. Wie auch der Livio Kocher aus dem Kanal 3 Moderationsteam.
1: Am zweitletzten Tag da haben wir nach dem Schulschlussfest sind wir noch irgendwie in den Wald gegangen, haben eine Party gemacht, ein bisschen gefeiert und sind dann irgendwo um 3, 4 Uhr morgens rum mit den Velos wieder zurück zum Schulhaus. Dort haben wir einen Schlüssel bekommen von einem Lehrer, den ich jetzt den Namen nicht nenne. Und haben dort dann einfach in dem Schulhaus innen wirklich den ganzen Morgen lang gefühlt, bis dann die ersten Personen sich auch Ballon aufblasen. Alles noch vom Mau. Extrem anstrengend gewesen. Hat aber sehr viel Spass gemacht. Wir haben Musik gehört, ein bisschen Ballon aufblasen, ein bisschen gepäuselt. Weil ja, nach so einer Partynacht noch Ballon aufblasen, 9. Klasse, weiss ich nicht. Genau, dann haben wir das gemacht und haben damit das Stegenhaus gefüllt. Wir haben wirklich das ganze Stegenhaus können füllen, auf jeden Fall bis zur ersten Etage. Und dann haben hier wirklich Lehrer, alle anderen Schülerinnen und Schüler, alle müssen über das Geländer raufklettern. Wir haben auf jeden Fall das Gaudi gehabt.
0: Ja, das glaube ich sofort. Vor allem auch der Blick von diesem Lehrer, wenn die in die Schule kommen und einfach als voller Ballon sind. Ah, das waren Zeiten. Aber jetzt nimmt es mich Wunder. Was habt ihr in den letzten Tagen vor dem Ende der Schulzeit noch erlebt und gemacht? Erzählt es mir doch wie eine Sprachnachricht auf 079 342 22 22 079 342 22 22. Die Nummer, die hier direkt zu mir ins Studio geht.

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0: Ihr hört den Kanal 3 Wecker zum Wochenstart an diesem Montagmorgen. 20 ab 8 Uhr haben wir jetzt.
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0: Das Lies soll die Sportstätte mit dem Schwimmbad und dem Grien neu daherkommen. Der Grossgemeinderat Lies hat für das auch schon einen Kredit gesprochen von 37 Millionen Franken. Jetzt ist aber rausgekommen, der Batzen, der reicht nicht. Das Ganze kostet 45 Millionen Franken. Warum, dass es mehr kostet, im Beitrag von der Romy Furrer aus der Kanal 3 Redaktion.
2: Letzten November hat der Grossgemeinderat Lies einen Projektkredit von 37 Millionen Franken bewilligt, um die Sportstätte Grien und das Schwimmbad zu sanieren. Das Ganze kostet jetzt aber mehr. Bei Badi hat man zuerst geplant, dass man das Becken mit Folie einkleidet. Die muss man aber alle 15 Jahre ersetzen. Man könnte aber auch ein Chromstahlbecken machen. Das wäre einfach 1,5 Millionen Franken teurer. Und auch die Sanierung des Sportplatz Grien kostet mehr als gedacht, wie die Leiser Gemeinderätin Christine Schneck gegenüber aschur.ch sagt.
3: In der Vorprojektphase hat man vertieftere Abklärungen gemacht, was den Untergrund betrifft, was den Zustand der Anlagen betrifft. Und da hat man festgestellt, dass, als man vor 7 Jahren die Anlage noch mal geprüft hat, und es geheißen, die können wir einfach sanieren. Da hat man jetzt gemerkt, oh nein, unterdessen ist sie wirklich so am Ende von ihrem Lebenszyklus.
2: So, dass man gerade die ganze Anlage muss ersetzen, so Christine Schneck. Das heisst, statt die geplanten 300'000 Franken kosten die Sitze 3 Millionen. Das bringt das Leiser Budget durcheinander, weil grundsätzlich gibt es eine festgelegte Finanzstrategie.
3: Eigentlich jede Partei ist dahinter gestanden. Das hat beinhaltet eine Steuererhöhung, das hat beinhaltet, wir mögen dafür die Projekte bauen. Und das hat beinhaltet höchstens 100 Millionen Verschuldung. Und wenn man natürlich jetzt teurer baut, ja, dann geht der Finanzplan vielleicht durcheinander. Und die einen hängen mehr dran und die anderen weniger.
2: Der GGR zu Lies entscheidet in der Sitzung über einen Nachkredit für die Projekte. Und auch darüber, welche Varianten am besten passt. Das letzte Wort hat jetzt Leiser Stimmvolk. Die Abstimmung ist voraussichtlich im nächsten Jahr.
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0: Musik, die einem ein bisschen und lässt nachdenklich sein oder die einem aufklepft, gibt es beides hier im Kanal 3 Wecker in der nächsten halben Stunde. Einer, der uns abholt, das ist der 2000er-Hit von Run One Republic, Apologize. Und aufklepfen tut uns hier Dave Max mit ihrem Hit Whatever aus dem 24. Halb 9 ist jetzt.
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0: Die kommen vom Normoland.
3: Das Wochenende war das Bild Braderie. Mit über 300 Verkaufs- und Foodstängen hat man einen neuen Rekord gestellt, was die Anzahl Stängen an Braderie angeht. Wegen der Hitze hat man die Trinkwasserstation zur Verfügung gestellt. Es war schwierig gewesen, so kurzfristig auf das Wetter zu reagieren, wie der Michael Schütz, OK-Präsident von Braderie, sagt.
4: Es ist natürlich manchmal schon schwierig, so kurzfristig noch zu reagieren. Wir haben erst relativ kurzfristig gewusst, dass es so heiß wird, ehrlicherweise. Aber ich denke, es ist eine neue Erfahrung. Und wir machen sowieso immer nach der Braderie komplett Auslegeordnung machen, sagen, was ist gut gelaufen, wo haben wir noch Optimierungsspielraum. Das ist sicher ein Teil, wo wir schon noch ein bisschen Gedanken uns machen, ehrlicherweise.
3: Schlussendlich sagt Michael Schütz jetzt wieder mit, wie die Braderie gelaufen ist. Man hätte kaum intervenieren und die Leute sind mehrheitlich am Abend gekommen. Er hat sogar von einem eventuellen Besucherrekord. Heute am Morgen hat das Bauernhaus Königs an Landdorfstrasse gebrannt. Wegen Brand hat die Feuerwehr aus dem Nachbarhaus 20 Personen evakuiert, wie die Kantonspolizei Bern mitteilt. Verletzt hat sich dabei niemand. Am Morgen um 4 Uhr hat der Dachstock vom Bauernhaus angefangen zu brennen. Eine Person, die zu diesem Zeitpunkt im Haus war, konnte sich selber in Sicherheit bringen. Mittlerweile hat man das Feuer unter Kontrolle, die Polizei heute um 8 Uhr mitteilt hat. Die Löscharbeiten sind aber noch am Laufen. Wie es zum Brand gekommen ist, weiss man aktuell noch nicht. In Frankreich sind 11 Personen bei einem Flugzeugabsturz gestorben. Das Flugzeug war mit 10 Fallschirmspringern unterwegs für einen Erlebnisflug. Kurz nach dem Start sind das Flugzeug senkrecht abgestürzt, wie die französische Zeitung «Les Républicains» schreibt. Alle Passagiere vom Flugzeug sind dabei ums Leben gekommen. Es soll sich um eines der schwersten Flugzeugunglücks von Frankreich handeln, wie der französische Verkehrsminister auf X schreibt. Wie es zum Flugzeugabsturz kam, ist aktuell noch nicht klar. Man geht aber aktuell davon aus, dass eine technische Störung der Auslöser war.
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0: Die Gewitterzellen gehen heute über das Seeland. Heisst, es ist immer wieder mal möglich, dass es kurz kommt, kann regnen und ein paar Blitz und Donner geht. Maximal 27 Grad dabei. Jetzt haben wir auf 22 Grad.
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0: 2 Minuten nach der halben 9 haben wir erst. Ich wollte Vollgas geben. Und wenn ich auf die Verkehrskarte schaue, maximal 6 Minuten wartet ihr noch auf der Lentenstrasse vor Seevorstadt Richtung Brückmoos. Sonst sieht es gut aus in der Region.
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0: 17 vor 9 Uhr haben wir, die hören den Kanal 3 Wecker. Schön, sind wir zusammen unterwegs am Morgen. Lang wartet man oben und wenn es dann so weit ist, zack, ist es dann schon wieder durch. Zeit an der Braderie zu Biel.
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0: Ist das Wochenende rum gewesen, ein Ort, wo man gefühlt alles machen und erleben kann. Darum haben wir auch die Leute gefragt. Sie sollen die Braderie in 3 Worten beschreiben.
2: Warm, fein und viele Leute.
3: Bereicherndes Erlebnis.
4: Heiss, Multikulti und mir fehlen Wort.
5: Laut, spassig und manchmal zu viel.
6: Immer schön.
5: Ja, die Braderie ist spannend, multikulturell und fröhlich.
2: Voll, laut, warm.
0: Ja, und an der Braderie erlebt man ja einfach auch immer lustige Sachen oder Momente, die man nicht so schnell vergisst, wie der hier.
7: Ja, am Abend, die besoffenen Leute bei uns im Zelt, die haben zum Teil für Aufsehen gesorgt. Das war immer wieder lustig. Auch die Leute, die nicht mehr laufen können, den ganzen Tag gehockt sind und Weinflaschen hinterher geleert haben, bis sie nicht mehr laufen können. Das war amüsant. Aber so.
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0: Wir gehen uns eine kurze Pause. Die 9. Pause ist nachher. Da hören wir dazu den Kanal 3 Klassiker von der Cher. Der heisst Believe. Und auch der Henry Moody geht's mit seinem Hit You Were There For Me aus dem 2022. 9 ist sitzen.
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0: Die kommen vom Normoland.
3: Bei einem Einsatz im Marzillibad zu Bern ist gestern eine Polizistin leicht verletzt worden, wie die Kantonspolizei Bern ihre Medienmitteilung schreibt. Um 17:30 am Abend hat die Polizei eine Meldung über eine Person bekommen, die den Frauenbereich des Marzillibad nicht verlassen wollte. Weil sie mehrmals Badegäste und Badepersonal dazu aufgefordert haben. Während der Personenkontrolle hat eine bis jetzt eine unbekannte Person nach einer Polizistin tätlich angegriffen. Die hat dabei leichte Verletzungen davon getragen. Die Polizei tut in diesem Fall jetzt ermitteln. Heute am Morgen hat das Bauernhaus zu Könitz an der Landdorfstrasse gebrannt. Wegen dem Brand hat die Feuerwehr aus dem Nachbarhaus 20 Personen evakuiert, wie die Kantonspolizei Bern mitteilt. Verletzt hat sich dabei niemand. Am Morgen um 4 Uhr hat der Dachstock von einem Bauernhaus angefangen zu brennen. Eine Person, die zu diesem Zeitpunkt im Haus war, hat sich selber in Sicherheit bringen. Mittlerweile hat jemand das Feuer und Kontrolle, wie die Polizei heute um 8 Uhr mitteilt hat. Die Löscharbeiten sind aber gängig umlaufen. Wie es zum Brand gekommen ist, weiss man aktuell noch nicht. Die Todeszahl nach den schweren Erdbeben zu Venezuela steigen weiter. Offiziell zählt man bis zu fast 1'500 Todesopfer und etwas mehr als 3'000 Verletzte, wie der Präsident der Nationalversammlung, der Jorge Rodriguez, mitteilt. Nach den Erdbeben letzten Mittwoch mit der Stärke 7,2 und 7,5 hat man mehr als 400 Nachbeben verzeichnet. Knapp 30'000 venezolanische Helfer und etwas weniger als 3'000 Rettungsexperten aus über 24 Ländern stehen im Einsatz. 10'000 Menschen werden weiter vermisst. Mehr als 7'000 Familien sind auf Hilfe angewiesen.
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0: Die Gewittergefahr heute über dem Seeland ist gross. Heisst, es kann dann immer wieder mal heute kesseln und dazu auch stark regnen. Auch muss sicher gegen Jura zu suchen, ist es heftig gemeldet. Aktuelle Temperaturen haben wir 22 Grad. Maximal gibt es heute nur so 27 Grad.
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0: 3 ab 9 Uhr haben wir und ihr kommt ohne gröbere Probleme von A nach B. Habt Sorge und eine gute Fahrtwünsche.
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0: Am Mikrofon ist der Sven Müller. Geniessen eure Kaffeepause.
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2: Das ist der Kanal 3 Wecker zum Wochenstart am Montag, 29. Juni. Ich hoffe, ihr habt eine Gebung.
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2: Das Wochenende konnten die Leute das Bio in der Innenstadt wieder festen, feiern und einen zusammennehmen. Es war nämlich wieder Zeit vor der Praterie. Auch bei diesem heissen Wetter waren sehr viele Leute das Bio. Vor allem am Abend war fein etwas los. Wie die Praterie gelaufen ist, im Beitrag von Normo Lanz aus der Redaktion.
3: Das Bio war das Wochenende kein Beheiss. Und gleich hat das die Leute nicht abgehalten, an die Praterie zu gehen und zusammen zu festen. Mit über 300 Stängen hat man einen neuen Rekord aufgestellt. Das war aber nicht der einzige Rekord, den man an diesem Wochenende gebrochen hat, wie der OK-Präsident Michael Schütz sagt.
4: Ja, grundsätzlich sehr glücklich, muss ich sagen. Wir haben eine sehr erfolgreiche Praterie, trotz der Hitze. Es war insbesondere gestern Nachmittag natürlich sehr heiß, es hatte etwas weniger Leute gehabt, aber dafür haben wir an den Öben sehr viele Leute gehabt. Freitag oben, Samstag oben noch viel mehr. Das dürfte sogar ein neuer Rekord sein. Was wir gestern Publikum hatten.
3: Neben diesen Rekord sind auch alles andere sauber gelaufen. Zur Abkühlung hat man Trinkwasserstängel angeboten. Das tun wir für nächstes Jahr sicher noch mal genauer anschauen.
4: Also wir hatten einfach Trinkwasseranschlüsse, die öffentlich zugänglich sind, die zum Teil scheinbar sogar Schlangen hatten. Und einzelne Stände haben wir das so gemacht. Wir werden sicher noch mal, wenn wir müssen ja davon ausgehen, dass die Hitze wird in Zukunft das Thema sein wird, dass wir dort vielleicht noch ein bisschen besser Infrastrukturtechnik unterstützen können. Aber eben, es scheint, die Leute haben das selber sehr gut im Griff.
3: Der Michael Schütz ist auch froh, dass wir bessere Stänge anbieten können und den Lunapark für die Kinder ein bisschen erweitern konnten. Auch wenn so ein Konzert gut gelaufen ist, will man nächstes Jahr dann gleich wieder etwas anbieten.
4: Ich glaube, man muss gleich etwas bieten. Also klar, der Hauptkern von Braderie ist Geschäftsstände. Und ich glaube, diesen Kern haben wir wirklich noch mal stärken können, auf jeden Fall. Und nichtsdestotrotz sind wir natürlich immer auf der Suche nach etwas Besonderem noch, wo die Leute wirklich sagen, mal, also jetzt muss ich an die Bilder Braderie hier. Sind wir noch ein bisschen am Studieren.
3: Was man aus Seite des OK für nächstes Jahr anbieten kann, kann Michael Schütz noch nicht sagen. Für das sind es jetzt noch zu früh. Es sollte aber sicher etwas sein, das die Leute an die Praterie locken soll.
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ist der Kanal 3 Wecker an diesem Montagmorgen und vom einen Mann mit der Gitarre in Hang gehen wir zum nächsten Mann mit der Gitarre in der Hang und zwar vom Ed Sheeran. Gehen wir zum Remo Forer und seinem aktuellsten Hit Falling.

0: Mit Kanal 3 durch einen Mäntivormittag. Schön, habt ihr eingeschaltet. Ja, die Motivation zu finden am Mäntivormittag nicht immer einfach. Mit der richtigen Musik geht's aber schon ein bisschen besser. Der Hit «I Had Some Help» von Post Malone. Lassen wir. But my dreams, they aren't as empty. Und auch der andere Klassiker «Behind Blue Eyes» gibt's für euch. Beide Songs noch in der nächsten halben Stunde. Jetzt ist 10. 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
0: Mit dem Normoland.
2: Die Studien und das Rütti bei Bäuren stehen Strassenarbeiten an. Das teilt der Kanton Bern heute Morgen mit. Die Studien tut man zwischen der Kantonsstrasse und dem Burgenweg, der Strassenbelag und der Bushaltestelle erneuern. Bis Anfang August bleibt die Strasse mit der Ampel befahrbar. Um den Belag einzubauen, ist die Strasse am 8. und 9. August gesperrt. Das Rütti bei Bäuren tut man zwischen der Solothurn und der Bäuerenstrasse einen Strassenbelag auch einbauen, der den Lärm mindern soll. Dazu tut man die Bushaltestelle umbauen, damit sie hindernisfrei ist. Dort ist die Strasse Ende August offen den ganzen Tag gesperrt. Heute Morgen hat das Zentrum für Sozial- und Heilpädagogik Landdorf zu Könitz brennt. Wegen Brand hat die Feuerwehr 20 Personen vorsichtshalber aus dem Nachbarhaus evakuiert, wie die Kantonspolizei Bern mitteilt. Verletzt hat sich dabei niemand. Am Morgen um 4 Uhr hat der Dachstock vom Wohnbereich angefangen zu brennen. Eine Person, die zu diesem Zeitpunkt im Haus war, konnte sich selber in Sicherheit bringen. Unterdessen hat man das Feuer unter Kontrolle, wie die Polizei heute um 8 Uhr mitteilt hat. Wie es zum Brand gekommen ist, weiss man aktuell noch nicht. Die Todeszahl nach der schweren Erdbeben in Venezuela steigt weiter. Offiziell zählt man bis jetzt etwa 1450 Todesopfer und rund 3200 Verletzte, wie der Präsident der Nationalversammlung, der Jorge Rodriguez, mitteilt. 10'000 Menschen werden weiter vermisst. Knapp 30'000 venezolanische Einsatzkräfte und etwas weniger als 3'000 Rettungsexperten aus über 24 Ländern sind im Einsatz. Mehr als 70'000 Familien sind auf Hilfe angewiesen. Nach den Erdbeben letzten Mittwoch mit der Stärke 7,2 und 7,5 hat man mehr als 400 Nachbeben verzeichnet.
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0: Endlich hat es wieder mal Regen gegeben. An paar Orten schon den Morgen. Immer wieder ist schon Regen oder ein Gewitter möglich heute. Temperaturen die sinken im Vergleich zu den letzten Tagen. 30 Grad Wochen haben wir gehabt. Heute ein bisschen. Okay, jetzt war es ein bisschen übertrieben gewesen. Maximal 29 Grad sind es nämlich gleich noch heute. Nehmt die kleinen Winterjacke für.
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0: Durch 3 Minuten ab der 10 Uhr kommen easy durch den Mäntivormittag in der Region. Ein bisschen anders sieht es aus auf der Autobahn. Auf der A1 Zürich Richtung Bern zwischen Herkingen und der Verzweigung Lauterbach. Stau wegen einem Unfall. Ihr verliert dort bis zu 45 Minuten. Passt auf und eine gute Fahrt.
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Artist zu Bio. Ein gutes Essen mit den Liebsten und 50 Stutz, die sind schon bezahlt. Das ist doch mal wirklich genug Motivation für einen Mendi-Vormittag. Jetzt euer Glück herausfordern und anrufen auf 032 322 2020. Jetzt im Studio anrufen 032 322 2020. Schwitzen, wünsche viel Glück und einen guten. 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

0: Mit Kanadrüder, Menti Vormittag, 20 vor 11 Uhr haben wir. Der Lehrer zur Weissglut bringen, mehr Pause als Unterricht und der grosse Abschluss. Ja, sie bricht an, die letzte Schulwoche. Und Achtung, jetzt fühlen wir uns alle alt. Jugendliche mit dem Jahrgang 2010 kommen nach dieser Woche aus der Schule. Jahrgang 2010 aus der Schule. Hilfe! Und so, wie es den Schülerinnen und Schülern mit dem Jahrgang 2010 geht in der letzten Woche, so ist es uns doch allen mal gegangen. Wir haben euch zu Bio mal gefragt, was ihr denn so für ein Gefühl hatte oder aus der Schule sind gekommen.
1: Ich war froh, dass ich die Schule abgeschlossen habe und dass ich nachher eine Lehrstelle bekommen
2: habe. Ich war schon froh, dass ich dann aus der Schule bin. Ein bisschen traurig schon, dass man vor allem die Leute nicht mehr sieht und so.
3: Es war gar nicht speziell, finde ich. Ich bin glücklich, dass ich meine Lehrer nicht mehr hatte, weil ich wirklich nur einen Arschlochlehrer hatte. Enorm sexistische Lehrer, sehr gegen Männer, nur für Frauen.
4: Hey, ja, schon. Ein mega besonderer Moment, vor allem zu realisieren, so, hey, jetzt kommt ein anderer Abschnitt von deinem Leben. Ja, schöne Erinnerung.
0: Dann hat sie vielleicht teilweise schon ein bisschen angeschissen, die Schulzeit, aber jetzt im Nachhinein kann man doch sagen, es war eine nice Zeit.

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0: Ihr hört Kanal 3 am Montagvormittag. Salut zusammen. Wir haben Musik aus der Schweiz parat in den nächsten 20 Minuten. Der Luca Hänni mit seinem Hit «Love is a Lie» haben wir dabei. Und auch Manfred Mann's Earthband hören wir mit dem Kanal 3 Klassiker «For You». Jetzt ist Elfi.
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2: Während der aktuellen Hitzewelle gehen weniger Leute Blut spenden. Im Kanton Bern gibt es pro Woche zwischen 100 und 120 Blutspenden weniger, wenn es so heiß ist. Die Leute machen sich nicht Mühe, den Weg ins nächste Blutspendenzentrum zu machen. Das merkt auch das Blutspendenzentrum Biel. Sie haben weniger Blut auf Lager als sonst, wie die Leiterin des Bieler Blutspendenzentrums, Arbrecha Marke, gegenüber Telebilan gesagt.
3: Es ist eben wichtig, dass man auch während der Sommerzeit kommt, weil die Spenderzahlen nehmen ab, aber unsere Patienten in den Spitälern die nehmen nicht ab, die brauchen die Blutprodukte.
2: Es ist wichtig, dass man durch den Sommer durchgängig Blut spenden kann, weil es Teile im Blut gibt, die man nicht zu lange aufbewahren kann. Und genau die fehlen dann, so die Abrecha Marke. Der Bieler Gemeinderat zieht den Streit um die geplante Kiesgrube am Büttenberg weiter. Vor etwas mehr als einem Monat hat die Stadt Biel gegen die Änderung der baurechtlichen Grundordnung bei den Gemeinden Safner und Meinisbergen Beschwerden eingereicht. Die kantonale Direktion für Innes und Justiz hat der Stadt Biel in diesen Punkten von Beschwerden zwar recht gegeben. Gleich darf nach dem Entscheid die Kiesgrube wie geplant ausgebaut werden. Der Entscheid passt dem Bieler Gemeinderat aber nicht. Darum hat er jetzt entschieden, dass er gegen diesen Entscheid auch noch eine Beschwerde einreicht. Aus Sicht der Stadt Biel fehlen Material wichtige Punkte der Entscheidung vor der Direktion für Innerst und Justiz. Der Strompreis sollte nächstes Jahr für die Schweizer Haushalte günstiger sein. Das hat eine Umfrage vom Verband für Schweizerische Elektrizitätsunternehmen gezeigt. Die haben 150 Energieversorger in der ganzen Schweiz befragt. Der Grund für einen tiefen Strompreis sei, dass man den Strom schon weit im Voraus einkaufen konnte. Wie stark die Preise dann effektiv runtergehen, können die Energieversorger noch nicht sagen. Die definitiven Strompreise für nächstes Jahr werden Anfang September bekannt gegeben.
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0: Ich habe schnell nachgeschaut. Heute soll es auch das erste Mal seit dem Dienstag, 13. Juni, nicht 30 Grad werden. Der 13. Juni, der ist fast zwei Wochen her. Und auch heute, da sind wir nur haarscharf drunter. 28 bis 29 Grad sind erwartet. Es kann immer mal wieder ein Gewitterli oder ein gutes Regen geben.
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0: Durch 3 Minuten ab den 11 in der Region da verliert ihr nie mehr als 10 Minuten. Auf der Autobahn schon. Und zwar auf der A1 Zürich Richtung Bern zwischen der Raststätte Gunzgenort und Önsigen. Stau wegen einem vorausgegangenen Unfall. Ihr verliert dort etwa noch 20 Minuten. Passt auf und eine gute Fahrt.
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0: Kanal 3, oder hören am Mänti 21 Minuten nach den Elfenheimer. Der Regen, ja, er ist bitter nötig.
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0: Am Morgen hat es teilweise schon recht stürmen und ein paar Orte sind auch schon ein bisschen nass geworden. Kommt es auch am Nachmittag noch mal regnen oder gewittern? Sarina Leuthold vom Meteotest.
2: Es ist durchaus möglich, dass heute im Verlauf des Nachmittags, sowie also vor allem am späteren Nachmittag und im Verlauf des Abends, der ein oder andere Regenguss bzw. das ein oder andere Gewitter auch im Seeland und Richtung Jura wird vorbeiziehen. Die Gewitter die haben es in sich. Es kann durchaus auch kräftigere Gewitter mit dabei haben, wo eben in einer kurzen Zeit viel Regen oben runterkommt und auch der Wind ziemlich stark kann auffrischen kann. Die Temperaturen die sind am Nachmittag so um die 29 Grad, aber eben mit der ganzen Feuchtigkeit ist das Ganze ziemlich drückig.
0: Und wie sieht es morgen aus?
2: Morgen geht es ähnlich weiter, das heisst, morgen geht es wahrscheinlich hier und dort ein paar Nebu- oder vielleicht so ein bisschen hochnebuartige Wolken rum. Und so wie es ausgeht, ist der Vormittag auf der trockeneren Seite. Auf den Nachmittag gibt es aus dieser Feuchtigkeit aber dann rasch wieder Quellwolken und auch hier steigt dann nachher im Verlauf des Nachmittags, eben besonders gegen später Nachmittag und am Abend, das Regen und das Gewitterrisiko wieder rasant an. Auch hier muss man damit rechnen, dass es mal 10 oder andere Gewitter gibt und auch die können recht kräftig werden mit Führungen innerhalb von kurzer Zeit und Beugen. Wind. Die Temperaturen gehen ein bisschen zurück, die Höchstwerte sind um die 27 bis 28 Grad.
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0: Mit Kanal 3 langsam Richtung Mittag an dem Montag, 29. Juni, heute zusammen. Noch ein bisschen durchhalten müssen wir bis zur Mittagspause. Geht aber easy peasy, wenn wir da musikalisch so begleitet werden. Tina Turner mit dem Kanal 3 Klassiker Simply the Best gibt es in den nächsten 10 Minuten. Und auch der Benson Boone geht's auf die Ohren. Sie hat Beautiful Things, geht's noch vor der 12. Jetzt ist 11:30. 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
3: Die Beratungsstelle für Opferhilfe im Kanton Solothurn gibt es jetzt genau 5 Jahre. Weil die Zahl der Fälle im Bereich häuslicher Gewalt in den letzten Jahren aber auf hohem Niveau ist geblieben, baut der Kanton sein Angebot der Opferhilfe weiter aus, wie der Kanton Solothurn heute bekannt gibt. Joanna Di Nicola aus der Redaktion hat einzuhalten.
4: Der Kanton Solothurn beratet seit 5 Jahren Opfer von Straftaten oder denen ihre Angehörigen. Insgesamt hat die Opferhilfe Solothurn seit 2021 über 4.500 Menschen beraten und die Zahl der Beratungen hat jedes Jahr ein bisschen zugenommen. Auch die Anfragen von Fachpersonen aus Schulen oder Sozialdiensten sind gestiegen. Darum baut der Kanton Solothurn sein Angebot für Kinder und Jugendliche jetzt aus. Wenn sie daheim Gewalt miterleben, sollen auch sie altersgerechte Unterstützung und Beratung bekommen.
3: Das neue Beratungsangebot für Kinder und Jugendliche im Kanton Solothurn soll Ende dieses Jahr starten. Unterstützung bekommt der Kanton vom Frauenhaus Aargau Solothurn, der viel Erfahrung hat mit gewaltbetroffenen Frauen und Kindern. Die Studen und die Rütte bei Büren stehen Strassarbeiten an. Das teilt der Kanton Bern heute Morgen mit. Die Studen tut man zwischen der Kantonsstrasse und dem Burgenweg den Strassenbelag und den Bushaltestelle erneuern. Bis Anfang August bleibt die Strasse mit einer Ampel befahrbar. Um den Belag einzubauen, ist die Strasse am 8. und 9. August gesperrt. Die Rütte bei Büren tut man zwischen der Solothurn und der Bürenstrasse einen Strassenbelag einbauen, der den Lärm mindern soll. Dazu tut man die Bushaltestelle umbauen, damit sie hindernisfrei erreichbar ist. Dort ist die Strasse Ende August offen ganz einen Tag lang gesperrt. Der Strompreis sollte nächstes Jahr für die Schweizer Haushalte günstiger sein. Das hat eine Umfrage vom Verband für Schweizerische Elektrizitätsunternehmen gezeigt. Die haben 150 Energieversorger befragt. Der Grund für einen tiefen Strompreis sei, dass man den Strom schon weit im Voraus einkaufen konnte. Wie stark die Preise effektiv runtergehen, können die Energieversorger noch nicht sagen. Die definitiven Strompreise für nächstes Jahr werden Anfang September bekannt gegeben.
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0: Gegen Ami und Abend sind immer wieder Regengüsse oder teilweise sogar auch recht heftige Gewitter möglich. Also auch können wir heute tatsächlich das Gießen wieder mal der Natur überlassen. Die Temperaturen heute Nachmittag bei maximal 29 Grad.
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0: 3 Minuten über den halben 12. Nie verliert ihr mehr als 10 Minuten in der Region. Und auch auf der Schiene läuft alles gut. Kommt gut ans Ziel.
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Das ist Kanal 3 am Menti. 17 Minuten ist 12 Uhr. Dass der Menti bei den meisten nicht zu den Lieblingstagen gehört, das ist kein Geheimnis. Aber der Menti heute, den können wir uns doch ein bisschen freuen drauf. Für alle hitzeempfindlichen Leute, heute ist es immerhin mal wieder unter 30 Grad und am Nami und auch am Abend kann es dann endlich auch wieder mal regnen. Und für alle Fußballfans, heute Abend am 7. haben wir ein Banger 16. Finale der Shoot-WM. Japan fordert dort Brasilien raus. Und für alle anderen, die könnt noch auf gute Musik freuen hier auf Kanal 3. Als nächstes geht der Banger Beautiful Things von Benson Boone. Einen schönen Menti zusammen.

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0: Das ist Kanal 3, wo der los am Menti. Ciao zusammen. Dir am Mittag mir Musik liefern. Der Bastian Baker hören wir in der nächsten Viertelstunde mit seinem Hit Time to Shine. Und auch der David Guetta zusammen mit der Kelly Rowland ist am Start. Ihr Hit When Love Takes Over hören wir noch vor der halben. Jetzt ist 12 Uhr.
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3: Während der aktuellen Hitzewelle gehen weniger Leute Blut spenden. Im Kanton Bern gibt es pro Woche zwischen 100 und 120 Blutspenden weniger, wenn es so heiss ist. Die Leute machen sich nicht Mühe, den Weg ins nächste Blutspendezentrum zu machen. Das merkt auch das Blutspendezentrum Biel. Sie haben weniger Blut auf Lager als sonst, wie die Leiterin vom Bieler Blutspendezentrum, die Arbrecha Marke, gegenüber Telebilan sagt.
4: Es ist eben wichtig, dass man auch während der Sommerzeit kommt, weil die Spenderzahlen nehmen ab, aber unsere Patienten in den Spitälern die nehmen nicht ab, die brauchen die Blutprodukte.
3: Es ist wichtig, dass man durch den Sommer durchgängig Blut spenden kann, weil es Teile im Blut gibt, die man nicht zu lange aufbewahren kann. Und genau die fehlen dann, so die Abrescha-Marke. Der Bieler Gemeinderat zieht den Streit um die geplante Kiesgrube am Büttenberg weiter. Vor etwas mehr als einem Monat hat die Stadt Biel gegen die Änderung der baurechtlichen Grundordnung bei den Gemeinden Safneren und Meinisbergen Beschwerden eingereicht. Die kantonale Direktion für Innes und Justiz hat der Stadt Biel in diesen Punkten vor Beschwerden zwar recht gegeben, gleich darf nach dem Entscheid die Kiesgrube wie geplant ausgebaut werden. Der Entscheid passt dem Bieler Gemeinderat aber nicht. Darum hat er jetzt entschieden, dass er gegen diesen Entscheid auch noch eine Beschwerde einreichen wird. Aus Sicht der Stadt Biel fehlen materiell wichtige Punkte der Entscheidung vor der Direktion für Innes und Justiz. Die Studien und die Rütte bei Büren stehen Strassenarbeiten an. Das teilt der Kanton Bern heute Morgen mit. Die Studie tut man zwischen der Kantonsstrasse und dem Burgenweg den Strassenbelag und den Bushaltestelle erneuern. Bis Anfang August bleibt die Strasse mit einer Ampel befahrbar. Um den Beleg einzubauen, ist die Strasse am 8. und 9. August gesperrt. Die Rütte bei Büren tut man zwischen der Solothurn und der Bürenstrasse einen Strassenbelag einbauen, der den Lärm mindern soll. Dazu tut man die Bushaltestelle umbauen, damit sie hindernisfrei ist. Dort ist die Strasse Ende August auch für einen ganzen Tag lang gesperrt.
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0: 26 Grad haben wir aktuell zu Biel, 25 zu Bietelau, 27 Grad sind zu Lies. Am Nachmittag sind etwa 29 Grad erwartet. Und in der zweiten Tagshälfte da steigt die Chance darauf, dass es mal regnen oder gewittern kann. Und die Gewitter die können teilweise recht intensiv sein.
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0: 3 Minuten nach der 12. Keine gröberen Probleme sind gemeldet. Weder auf der Strasse noch auf der Schiene kommt ihr recht easy durch. Durch den Menti eine gute Fahrt zusammen.

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0: Es ist «Gang 3» oder «Losen am Menti», 29. Juni. Hallo zusammen.
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0: 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Während der Sommerzeit gibt es im Kanton Bern jeweils pro Woche zwischen 100 und 120 Blutspenden weniger. Jetzt, wo es derweil heiss ist, ist das auch wieder der Fall. Betreffen tut es auch das Bieler Blutspendenzentrum, wie Telebilag berichtet. Mehr dazu im Beitrag von Romy Furrer aus der «Kanal 3»-Redaktion.
2: Das Blutspendenzentrum «Z Bio braucht Blut». Bekommt

0: Nein, vor dem habe ich nicht Angst. Ich weiss genau, das ist nicht schlimm. Man muss sich einfach aufraffen und sagen, das Rendezvous habe ich und dann komme ich gerne. Ich finde das mega wichtig. Ich brauche selber kein Blut und habe genug. Und für jemanden, der Unfall hatte oder krank ist, bin ich froh, wenn ich spenden kann.
1: Eine andere Spenderin war eher skeptisch vor ihrem Termin.
2: Ja, am Anfang hatte ich Angst heute Morgen, aber dann sage ich, ja, ich habe ganz viel getrunken, nicht vielleicht genug, aber ich fühle mich gut. So, ja, nein, es ist alles gut gegangen.
1: Für sie selber sei es sehr wichtig, dass sie Blut spenden können, weil sie so Leben retten können. Und das Blutspendenzentrum Biel ist froh um jede Person, die vorbeikommt. Wenn man im heissen Sommer genug trinken und einen fitten Kreislauf hat, gehen das Blutspenden so wie sonst auch.
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0: Das ist Kanal 3, oder hört hier am Menti. Ciao zusammen. Wir haben wieder alles Mögliche parat. So she took her love for to gaze a while upon the field. Unter anderem Kanal 3 Klassiker haben wir im Angebot. Fields of Gold hören wir zusammen mit ihr hier. Baby, don't worry, you are my only. Leonie und ihr Hit Don't Worry. Beide Songs gibt es in den nächsten 20 Minuten. Jetzt ist halb eins.
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2: Beratungsstelle für Opferhilfe im Kanton Solothurn gibt es jetzt genau 5 Jahre. Weil die Zahl der Fälle im Bereich häuslicher Gewalt in den letzten Jahren aber auf höherem Niveau ist geblieben, baut der Kanton sein Angebot in Opferhilfe weiter aus, wie der Kanton Solothurn heute bekannt gibt. Die Vanya Di Nicola aus der Redaktion hat einzuhalten.
3: Der Kanton Solothurn beratet seit 5 Jahren Opfer von Straftaten oder denen ihre Angehörigen. Insgesamt hat die Opferhilfe Solothurn seit 2021 über 4'500 Menschen beraten und die Zahl der Beratungen hat jedes Jahr ein bisschen zugenommen. Auch die Anfragen von Fachpersonen aus Schulen oder Sozialdiensten sind gestiegen. Darum baut der Kanton Solothurn sein Angebot für Kinder und Jugendliche jetzt aus. Wenn sie daheim Gewalt miterleben, sollen auch sie altersgerechte Unterstützung und Beratung bekommen.
2: Das neue Beratungsangebot für Kinder und Jugendliche im Kanton Solothurn soll Ende dieses Jahr starten. Unterstützung bekommt der Kanton vom Frauenhaus Aargau Solothurn, das viel Erfahrung hat mit gewaltbetroffenen Frauen und Kindern. Der Strompreis soll nächstes Jahr für die Schweizer Haushalte günstiger sein. Das hat eine Umfrage vom Verband für schweizerische Elektrizitätsunternehmen gezeigt. Die haben 150 Energieversorger befragt. Der Grund für den tiefen Strompreis sei, dass man den Strom schon weit im Voraus konnte einkaufen. Wie stark die Preise dann effektiv runtergehen, können die Energieversorger aber noch nicht sagen. Die definitiven Strompreise für nächstes Jahr werden Anfang September bekannt gegeben. Neue Atomkraftwerke würden die Stromversorgung in der Schweiz nicht günstiger oder sicherer machen. Zu diesem Schluss ist eine neue Studie von ETH Zürich gekommen. Die Forscherinnen und Forscher haben versucht herauszufinden, welche Rolle neue AKWs zukünftig haben könnten. Technisch wären die zwar möglich, wirtschaftlich wären sie aber nur mit finanzieller Unterstützung vom Staat sinnvoll. Außerdem könnte die Schweiz ihre Klimaziele ohne neue AKWs erreichen, mit der Wasser-, Solar- und weiterer erneuerbarer Energie. Auch mit neuen AKWs wird die Schweiz im Winter immer noch von importierten Strom angewiesen.
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0: 27 Grad haben wir aktuell bei uns Arberg. 25 Grad sind es in Grenchen. Am Nachmittag sind 8 bis 29 Grad erwartet. Und in der zweiten Tageshälfte da steigt die Chance darauf, dass es mal regnen oder gewittern kann. Und die Gewitter können teilweise recht heftig sein, mit viel Regen in kurzer Zeit und Windböen.
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0: 3 Minuten über eine halbe Eine. Ihr kommt lockerflockig durch einen Menti, sowohl auf der Strasse wie auch auf der Schiene. Kommt gut ans Ziel.

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0: Kanal 3 oder hört am Montag 17 Minuten vor der Eisheimer. Der Regen, der ist bitter nötig.
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0: Der Morgen hat es teilweise schon recht stürmen und ein paar Orte sind auch schon ein bisschen nass geworden. Kommt es auch am Nachmittag noch mal regnen oder gewittern? Sarina Leuthold vom Meteotest.
2: Es ist durchaus möglich, dass heute im Verlauf des Nachmittags, sowie also vor allem am späteren Nachmittag und im Verlauf des Abends, der ein oder andere Regenguss bzw. das ein oder andere Gewitter auch im Seeland und Richtung Jura wird vorbeiziehen. Die Gewitter, die heisst in sich, es kann durchaus auch kräftigere Gewitter mit dabei haben, wo eben in einer kurzen Zeit viel Regen oben runterkommt und auch der Wind ziemlich stark kann auffrischen kann. Temperaturen, die sind am Nachmittag so um die 29 Grad, aber eben mit der ganzen Feuchtigkeit ist das Ganze ziemlich drückig.
0: Und wie sieht es morgen aus?
2: Morgen geht es ähnlich weiter, das heisst, morgen geht es wahrscheinlich da und dort ein paar Nebel oder vielleicht so ein bisschen hochnebelartige Wolken rum. Und so wie es aussieht, ist der Vormittag auf der trockeneren Seite. Auf den Nachmittag gibt es aus dieser Feuchtigkeit aber dann rasch wieder Quellwolken und auch da steigt dann nachher im Verlauf des Nachmittags, eben besonders gegen später Nachmittag und am Abend, das Regen und das Gewitterrisiko wieder rasant an. Auch da muss man damit rechnen, dass es mal 10 oder andere Gewitter gibt und auch die können recht kräftig werden mit Führungen innerhalb von kurzer Zeit und Böigen. Wind. Temperaturen gehen ein bisschen zurück, die Höchstwerte sind um die 27 bis 28 Grad.
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0: Mit Kanal 3 der Menti, schön, seid ihr mit uns. Wir hören auch Kanal 3 Klassiker aus dem Jahr 2003. Mandy von Westlife gibt's noch vor der halben. Und nach den News gibt's der Samba auf die Ohren mit seinem Hit Undressed. Jetzt ist eins.
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2: Während der aktuellen Hitzewelle gehen wenige Leute Blut spenden. Im Kanton Bern gibt es pro Woche zwischen 100 und 120 Blutspenden weniger, wenn es so heiß ist. Die Leute machen sich nicht Mühe, den Weg ins nächste Blutspendezentrum zu machen. Das merkt auch das Blutspendezentrum Biel. Sie haben weniger Blut auf Lager als sonst, wie die Leiterin vom Bieler Blutspendezentrum, die Arbrecha Marke, gegenüber Telebilang sagt.
3: Es ist eben wichtig, dass man auch während der Sommerzeit kommt, weil die Spenderzahlen nehmen ab, aber unsere Patienten in den Spitälern die nehmen nicht ab, die brauchen die Blutprodukte.
2: Es ist wichtig, dass man durch den Sommer durchgängig an Blut spenden kann, weil es Teile im Blut gibt, die man nicht zu lange aufbewahren kann. Und genau die fehlen dann, so die Abrechamarke. Gefängnis in Schweiz sind überfüllt. Unter dem leiden jetzt die Häftlinge. Vor den möglichen Folgen warnt die Nationale Anti-Folter-Kommission. Laut der Kommission leiden die Häftlinge unter schlechten Haftbedingungen und Platzmangel. Die müssen zum Teil auf Matratzen am Boden schlafen. Die Privatsphäre sei dazu eingeschränkt und das Risiko von Gewalt sei höher. Die Anti-Folter-Kommission fordert darum Alternativen zu kurzen Haftstrafen. Allein im Kanton Bern sind die Gefängnisse zum Teil schon bis zu 150% ausgelastet. Die Berner Regierung tut den Vorwurf aber zurückweisen. Neue Atomkraftwerke würden die Stromversorgung in der Schweiz nicht günstiger oder sicherer machen. Zu diesem Schluss ist eine neue Studie von ETH Zürich gekommen. Die Forscherinnen und Forscher haben versucht herauszufinden, welche Rolle neue AKWs zukünftig haben könnten. Technisch wären die zwar möglich, wirtschaftlich wären sie aber nur mit finanzieller Unterstützung vom Staat sinnvoll. Außerdem könnte die Schweiz ihre Klimaziele ohne neue AKWs erreichen, mit der Wasser-, Solar- und weiterer erneuerbarer Energie. Auch mit neuen AKWs wird die Schweiz im Winter immer noch auf importierten Strom angewiesen.
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0: Am Nachmittag da sind 29 Grad erwartet. Im Moment da stehen wir auf 27 Grad zu Biel, Studen und zu Ipsach. Und am Nami und wie auch am Abend sind immer wieder teils stärkere Gewitter möglich.
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0: 3 Minuten ab der 1, wenn ich hier auf unsere Karte schaue, dann sehe ich keinen gröberen Stau aus der Region. Passt auf und kommt gut ans Ziel.
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0: Mit Gadrüdere, frühen Montagnachmittag, schön habt ihr eingeschaltet. Es ist die Woche für alle 9 Klässlerinnen und 9 Klässler. Die letzte Schulwoche. Wir erinnern uns doch alle gerne an die Zeit zurück und darum haben wir mal nachgefragt, was habt ihr denn bei eurem Abschluss so für Gefühl gehabt?
1: Ich war froh, dass ich die Schule abgeschlossen habe und dass ich nachher eine Lehrstelle bekommen
2: habe. Ich war schon froh, dass ich dann aus der Schule bin. Ein bisschen traurig schon, dass man vor allem die Leute nicht mehr sieht und so.
3: Es war gar nicht speziell, finde ich. Ich bin glücklich, dass ich meine Lehrer nicht mehr hatte, weil ich wirklich noch einen Arschlochlehrer hatte. Enorm sexistische Lehrer, sehr gegen Männer, nur für Frauen.
4: Hey, ja schon. Ein mega besonderer Moment, vor allem zu realisieren, so, hey, jetzt kommt ein anderer Abschnitt von deinem Leben. Ja, schöne Erinnerung.
0: Und natürlich auch immer dazu gehört das Abschlusstheater. Die Frau hier, die weiss zum Beispiel noch genau, was sie gespielt hat.
4: Hey, ja, lustigerweise wirklich eine Mama gespielt. Und so eine voll gestresste Mama in ihrem Alltag. Und ich weiß nicht, ob das so ein Vorgeschmack war auf das Erwachsenenleben oder so, mit was für einer Art von Stress man jetzt zum Dealen hat als Erwachsene, wenn man aus der Schule ist.
0: Also, liebe Kinder, gut schauen, was ihr für eine Rolle wählt beim Abschlusstheater. Plötzlich wird die Rolle noch zur Realität.
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0: Das ist «Kanal 3», was ihr hört am Montag, 29. Juni. Hallo zusammen.
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0: Während der Sommerzeit gibt es im Kanton Bern jeweils pro Woche zwischen 100 und 120 Blutspenden weniger. Jetzt, wo es derweil heiss ist, ist das auch wieder der Fall. Betreffen tut es auch das Bieler Blutspendenzentrum, wie Telebilag berichtet. Mehr dazu im Beitrag von Romy Furrer aus der «Kanal 3»-Redaktion.
2: Das Blutspendenzentrum zu Bio braucht Blut. Bekommt aber aktuell nicht so viel, wie sie gerne wetten. Weil es so heiss ist, gehen nämlich weniger Leute Blut spenden. Das ist aber nicht gut, weil die Personen, die auf das Blut angewiesen sind, so weniger Chancen haben, es zu bekommen. Das erklärt Arbresche Markay, Leiterin des Bieler Blutspendenzentrum.
3: Es ist wichtig, dass man Kunden kann spenden kann, weil es gibt Bestandteile des Blut, die man nicht allzu lange brauchen kann. Und darum ist es noch so wichtig, wirklich regelmässig zu kommen.
2: Und das, egal bei welchen Temperaturen, so die Arbresche Markay. Für eine Spenderin spielt die Jahreszeit keine Rolle, wie sie sagt.
4: Nein, von dem habe ich nicht Angst. Ich weiss genau, das ist nicht schlimm. Man muss sich einfach aufrufen und sagen, das Rendezvous habe ich und dann komme ich gerne. Ich finde das mega wichtig. Ich brauche selber kein Blut und habe genug. Und für jemanden, der Unfall hatte oder krank ist, bin ich froh, dass ich spenden kann.
2: Eine andere Spenderin war eher skeptisch vor ihrem Termin.
5: Ja, am Anfang hatte ich Angst heute Morgen, aber dann sagte ich, ja, ich habe ganz viel getrunken, nicht vielleicht genug, aber ich fühle mich gut. So ja, nein, es ist alles gut gegangen.
2: Für sie selber sei es sehr wichtig, dass sie Blut spenden können, weil sie so Leben retten können. Und auch das Blutspendenzentrum Bio ist froh um jede Person, die vorbeikommt. Wenn man im heissen Sommer genug trinken und einen fitten Kreislauf hat, gehen das Blutspenden so wie sonst auch.
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0: Der Mandy, 29 Juni haben wir und ihr hört Kanal 3. Wir haben in der nächsten Abstimmung wieder ein paar Banger parat, die ihr mitsingen könnt. Unter anderem hören wir Kenya Grace mit ihrem Hit Strangers. Oder aber auch Queen mit dem Galdry-Klassiker I Want It All ist am Start. Jetzt ist 2.
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0: Mit dem Normoland.
2: Beratungsstelle für Opferhilfe im Kanton Solothurn gibt es jetzt genau 5 Jahre. Weil die Zahl der Fälle im Bereich häuslicher Gewalt in den letzten Jahren aber auf höherem Niveau ist geblieben, baut der Kanton sein Angebot in Opferhilfe weiter aus, wie der Kanton Solothurn heute bekannt gibt. Die Vanya Di Nicola aus der Redaktion hat einzuhalten.
3: Der Kanton Solothurn beratet seit 5 Jahren Opfer von Straftaten oder denen ihre Angehörigen. Insgesamt hat die Opferhilfe Solothurn seit 2021 über 4.500 Menschen beraten und die Zahl der Beratungen hat jedes Jahr ein bisschen zugenommen. Und die Anfragen von Fachpersonen aus Schulen oder Sozialdiensten sind gestiegen. Darum baut der Kanton Solothurn sein Angebot für Kinder und Jugendliche jetzt aus. Wenn sie daheim Gewalt miterleben, sollen auch sie altersgerechte Unterstützung und Beratung bekommen.
2: Das neue Beratungsangebot für Kinder und Jugendliche im Kanton Solothurn soll Ende dieses Jahr starten. Unterstützung bekommt der Kanton vom Frauenhaus Aargau Solothurn, der viel Erfahrung hat mit gewaltbetroffenen Frauen und Kindern. Der Bieler Gemeinderat zieht den Streit um die geplante Kiesgrube am Büttenberg weiter. Vor etwas mehr als einem Monat hat die Stadt Biel gegen die Änderung der baurechtlichen Grundordnung bei den Gemeinden Safneren und Meinisbergen Beschwerden eingereicht. Die kantonale Direktion für Innes und Justiz hat der Stadt Biel in diesen Punkten vor Beschwerden zwar recht gegeben, gleich darf nach dem Entscheid die Kiesgrube wie geplant ausgebaut werden. Der Entscheid passt dem Bieler Gemeinderat aber nicht. Darum hat er jetzt entschieden, dass er gegen diesen Entscheid auch noch eine Beschwerde einreichen wird. Aus Sicht der Stadt Biel fehlen materiell wichtige Punkte der Entscheidung vor der Direktion für Innes und Justiz. Gefängnis in der Schweiz sind überfüllt. Unter dem leiden jetzt die Häftlinge. Vor den möglichen Folgen warnt die nationale Anti-Folter-Kommission. Laut der Kommission leiden die Häftlinge unter schlechten Haftbedingungen und Platzmangel. Die müssen zum Teil auf Matratzen am Boden schlafen. Die Privatsphäre sei dazu eingeschränkt und das Risiko von Gewalt sei höher. Die Anti-Folter-Kommission fordert darum Alternativen zu kurzen Haftstrafen. Allein im Kanton Bern sind die Gefängnisse zum Teil schon bis zu 150% ausgelastet. Die Berner Regierung tut den Vorwurf aber zurückweisen.
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0: Schon fast ein bisschen kalt ist es heute. 29 Grad maximal. Das ist seit fast 2 Wochen das erste Mal, wo wir in der Region nicht über 30 Grad gehen. Es gibt ja am Nachmittag und am Abend auch immer wieder Gewitter und Regen.
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0: 3 Minuten ab der 2. Gute News für alle, die unterwegs sind. Kästel oder Stocker ist gemeldet und auch auf der Schiene läuft alles rund. Eine gute Fahrt zusammen.
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Das ist Kanal 3, der hört am Montagnachmittag, 19 Minuten nach der 2 haben wir. Corona, das hat viel zerstört, aber ist schon eine Chance gewesen. Das sehen wir am Beispiel Kenya Grace, hier mit ihrem Hit Strangers. Die Südafrikanerin hat während Corona immer wieder Videos veröffentlicht, wie sie ihrem Schlafzimmer singt. So hat sie sich auch eine Community aufgebaut. Mittlerweile folgen ihr über 600'000 Leute auf Instagram. Dass es so viele sind, das hat sicher auch mit ihrem Hit Strangers zu tun, vorige Tage gehört. Schon bevor er überhaupt veröffentlicht wurde, hat es auf der Social-Media-Plattform TikTok einen riesen Trend zu diesem Lied gegeben. Und was sie ihn 2023 herausgebracht hat, hat man schnell gemerkt, das ist der Kenya Grace, ihr Durchbruch. Über 1 Milliarde Spotify-Streams hat er mittlerweile. Und jetzt hören wir ihn gut in voller Länge. Hier ist Strangers, der Durchbruch jetzt von Kenya Grace.

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Mit Gala 3, der Montagnachmittag, 6 Minuten nach der halben 3 ist es. 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

0: Die letzten Tage hat es uns definitiv ein Gaga gemacht, die Hitze draussen. Wenn es aber so heiß ist, dann wirst du wirklich Gaga. Jetzt heute so bei um die 28 Grad, 29, da können wir durchschnaufen mit der Frau, die Gaga im Namen hat. Lady Gaga spiele ich euch in der nächsten Viertelstunde hier auf Kanal 3 mit ihrem Hit Paparazzi. Und dann kommt der Superstar, der aktuell Berlin aus dem Häuschen bringt. Bruno Mars geht hin nach seinem dritten Konzert zu Berlin und da bringt er den hier sicher auch wieder aktuell Hit «I Just Might» geht so hier auf Kanal 3. Und jetzt ist es 3.
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0: Mit Christoph Gerber.
2: Das Bio gestaltet künftig ein kollektives Programm vom Kunstraum vor alten Kronen. Das Kollektiv Keine Krone hat den Zuschlag für die Programmgestaltung bekommen, und zwar vom September an bis August 2029. Das hat eine siebenköpfige Jury von Stadt Bio entschieden. Das Künstlerkollektiv Keine Krone hat mit der Erfahrung und dem Ansatz überzeugt. Es hat sich gegen 5 andere Dossiers durchgesetzt. Das Kollektiv plant ein zyklisches Ausstellungs- und Veranstaltungsprogramm mit dem Fokus auf Langsamkeit und Robustheit. Die erste öffentliche Veranstaltung ist am 12. September in Alten Krone. Zumorgen bei einem Swatch-Tochterunternehmen hat es gestern einen Unfall mit Säure gegeben. Bei der Firma EM Mikroelektronik sind 200 Liter Salzsäure ausgelaufen. Verletzt hat sich niemand. Das Industriequartier im Neuburgischen Marne hat man aber für 2 Stunden abgesperrt. Es laufen jetzt Untersuchungen, teilen Swatch und EM Mikroelektronik auf Anfrage von Nachrichtenagentur AWP mit. Die Ursache des Vorfalls sei noch nicht klar. Die Produktion sei beeinträchtigt worden. Mittlerweile haben wir alles können abpumpen, so die Zwosch-Tochter Zmarin produziert laut der Webseite jährlich mehrere 100 Millionen Schaltkreise für über 150 Kunden weltweit. Im norddeutschen Stadt Stade sind 5 Menschen durch Schüsse ums Leben gekommen. Die Schüsse sind in der Nähe von einer Jugendeinrichtung gefallen. Die Polizei hat den Tatverdächtigen festgenommen, bestätigt der Polizeisprecher gegenüber der deutschen Nachrichtenagentur DPA. Über die Hintergründe der Tat ist bisher noch nichts bekannt. Stade gehört zur Metropolregion Hamburg. Zum Sport Eishockey National League. Der SC Bern und Lausanne machen einen Spielertausch. Der Goalie Connor Hughes kommt von Lausanne auf Bern und der bisherige SCB-Verteidiger Romain Löffel geht auf Lausanne. Das teilt der SC Bern heute mit. Weil der SCB damit eine neue Nummer 1 Goalie hat, verlor der bisherige schwedische Stammgoalie Adam Reideborn die Stadt Berner. Der kanadisch-schweizerische Doppelbürger Connor Hughes hat beim SCB einen 5-Jahres-Vertrag unterschrieben. Wir sind froh, dass wir eine Schweizer Lösung gefunden haben, lässt sich der Berner Sportdirektor Martin Plus in der Mitteilung zitieren.
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0: Grundsätzlich haben wir im Moment noch trockenen, warmen Sommernachmittag bei aktuell 28 Grad. Aber es kann sein, dass es heute noch das eine oder andere Gewitter dabei hat gegen Abend oder am Abend. Die Gewitter können auch kräftig und windig sein. Morgen Dienstag ist ähnlich, Vormittag freundlich trocken, Nachmittag Quellwolken und Gewitterchancen. Das morgen bei 27 bis 28 Grad.
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0: 4 ab 3. Es läuft alles. Ich habe keine Störungsmeldungen. Ich wünsche euch eine gute und eine sichere Fahrt.
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0: Ein paar nette Worte im Alltag, die tun richtig gut. Gerade erst erlebt beim Kümmerle, habe auch ein bisschen gestresst ausgesehen und er sagt so eine 80-jährige Frau zu mir, junger, schöner Mann, lassen wir gerne durch. Merci für das, wenn man mit 44 noch als jung und schön betitelt wird. Einen guten Tag. Am Mikrofon Sandro Meli, liebe Grüße euch allen schönen Leuten draussen, egal in welchem Alter.
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0: Guten Menti Namic. Euch allen, das ist Kanal 3 um 21 ab 3. Volle Bahnhöfe, volle Flughäfen, überall Leute mit Koffer. Jetzt kommt sie so richtig die Sommerferienzeit. Ab dem Freitag sind ja Schulferien. Und ganz wichtig so beim Reisen, stressfrei hin- und zurückkommen. Und genau das hast du, Livio Kocher aus dem Kanal 3 Team, letztens nicht so erlebt.
1: Ja, das ist so. Ich war vom Heimweg und plötzlich ist einfach nicht mehr gegangen.
0: Du bist ja von Mallorca hergekommen, mit dem letzten Flüger am Abend super zu Genf gelandet, aber dann gleich nicht mehr heimgekommen.
1: Genau, ja, ich war im Zug schon, der Zug, den mich noch heimbringen sollte. Und alles war super, alles tiptop. Und plötzlich hat es geheißen, ja, Zugschaden, umsteigen, fertig.
0: Heisst, du hast die letzte Verbindung Richtung Biel da verpasst. Was gilt denn so in einem Fall? Habe ich wirklich das Recht auf ein Hotel? Das haben wir für euch so als Reminder jetzt von der Ferien abgeklärt mit der Sarah Trummer, Mediensprecherin von Allianz Swisspass, der Organisation für Tarif im ÖV.
2: Wenn der letzte Anschluss verpasst wird, aufgrund eines Ausfalls oder einer Verspätung, haben Reisende einen Anspruch auf eine angemessene Unterbringung mit dem Morgen. Das heisst, in einem ca. 3-Sterne-Hotel im günstigst verfügbaren Zimmer. Und auch der Transport vom Bahnhof zum Hotel und wieder zurück ist da inbegriffen.
0: Und genau das hat bei dir funktioniert.
1: Genau, ja. Ich habe ein Hotel bekommen in Lausanne und das hat alles tiptop geklappt. Und ich bin halt vorher auch schon von mir aus zum Kondi gegangen.

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0: Einen schönen Abend zu euch hier auf Kanal 3. Menti haben wir, 4 Stunden noch, dann ist 4 Uhr. Aber der Moment, wo wir vorher schauen, wie wir euch morgen Morgen aus den Federn holen. Das jetzt mit dem Sven Müller aus dem Kanal 3 Team.
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0: Wir dribbeln uns richtig Mänti für abe, wo es ja noch heisse WM16 das Finalspiel gibt. Hinter Brasilien, Japan und Deutschland gegen Paraguay. Die stehen also der WM auf dem Rasen. Bei uns auf genau 3 Startaufstellung. Das Script mit ihrem Hit Hall of Fame und auch Tascha. Sie kommt mit ihrem Hit Austin. Geht's für euch in der nächsten Viertelstunde. Jetzt ist 4 Uhr.
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0: Mit dem Christoph Gerber.
2: Die Stadt Biel zieht den Entscheid rum und Kiesgrube Büttenberg weiter. Obwohl der Kanton Beschwerden von der Stadt letzten Monat teilweise hat akzeptiert, ist sie nicht zufrieden damit. Darum hat die Stadt Biel jetzt entschieden, das Verfahren weiterzuziehen. Aus Sicht von Stadt Biel fehlen wichtige Punkte der Entscheidung vor Direktion für Inneres und Justiz, sagt Bieler Baudirektorin Lena Frank.
3: Wir sind vor allem mit dem Teil nicht einverstanden, dass für 5 Jahre die Bewilligung noch da ist, aber nachher nicht mehr. Und es ist vor allem das nachher nicht mehr, wo uns Frage stellt, wie das dann weitergeht, wenn bis dann noch keine Lösung da ist.
2: Noch 5 Jahre lang dürfen die Lastwagen von Vichy durch das Bieler Geis-Ried-Quartier fahren, um zur Kiesgrube zu gehen, so Lena Frank. Wie es dann weitergeht, ist noch offen. Offen ist auch noch, ob sich die Vichy AG gegen Entscheid vom Kanton Bern wehren oder nicht. Die Frist läuft morgen ab. Im norddeutschen Stadt Stade sind 5 Menschen durch Schüsse ums Leben gekommen. Die Opfer sind 5 Erwachsene. Die Schüsse sind in einer Jugendeinrichtung gefallen. Mehrere Menschen sind über die Tat zum Teil schwer verletzt worden. Die Zahl der Todesopfer könnte noch steigen, hat eine Polizeisprecherin gegenüber der deutschen Nachrichtenagentur DPA erklärt. Der Ermittler hat 2 Verdächtige festgenommen, darunter auch der mutmaßliche Schütz. Über die Hintergründe der Tat in Stade in der Nähe von Hamburg ist bisher noch nichts bekannt. Zum Sport Eishockey National League. Der SC Bern und Lausanne machen einen Spielertausch. Der Goalie Connor Hughes kommt von Lausanne auf Bern und der bisherige SCB-Verteidiger Romain Löffel geht auf Lausanne. Das teilt der SC Bern heute mit. Weil der SCB damit den neuen Nummer 1 Goalie hat, verlor der bisherige schwedische Stammgoalie Adam Reideborn die Stadt Berner. Der kanadisch-schweizerische Doppelbürger Connor Hughes hat beim SCB einen 5-Jahres-Vertrag unterschrieben. Wir sind froh, dass wir eine Schweizer Lösung gefunden haben, lässt sich der Berner Sportdirektor Martin Plüss in Mitteilung zitieren.
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0: Nicht mehr so heiss ist es definitiv wie die letzten Tage. Aktuell haben wir zu Biel und Lies 29 Grad, Twann 28 Grad. Dazu ist noch Sommerwetter mit Sonne und Wolken, aber gegen Abend und am Abend selber sind auch Gewitter möglich. Die Gewitter können auch kräftig und windig sein. Nach der Dienstag morgen ganz ähnlich wie heute. Vormittag freundlich, trocken, Nachmittag wachsen Quellwolken wieder und dann sind die Chancen da, dass es auch da Gewitter gibt. Temperatur morgen maximal 27 bis 28 Grad.
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0: 4 ab 4 es läuft alles so wie sollte. Nie eine grössere Störungen um aktuell. Darum wünsche ich euch eine gute und eine sichere Fahrt.
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0: Geht nicht mehr lang, und er läutet um die Zeit so um die 4 um die Schulglocke für 5 Wochen nicht mehr. Das ist die letzte Schulwoche, die heute losgeht im Kanton Bern. Wir wünschen allen Kindern, dass ihr gut durch die durchkommt und vor allem denen ihr 9. Klasse einen super Abschluss, bevor er der Ernst vom Leben anfängt beim Arbeiten. Am Mikrofon Sandro Meli, in den 90er ihr Oberstufe gesehen, lang her, aber cool gesehen. Liebe Grüße all meinen Ex-Klassengespendli und auch Lehrerinnen und Lehrer.
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0: Puh, du, ist ein echter Bach offen gewesen. Unsere Schweiz, die letzten Tage. Wir waren durch den Bach bei 35, 36 Grad. Jetzt neue Woche, schrauben wir an den Temperaturen. Und zwar schrauben wir die ein bisschen an, können heute durchschnaufen. Wir haben 12 ab 4.
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0: Wir spüren den grössten Unterschied definitiv heute bei den Temperaturen. Seit über einer Woche mal nicht 30 Grad. Aktuell haben wir so 28, 29 Grad hier bei uns in der Region. Dazu ist relativ freundlich so Sonne-Quellwolken-Mix. Aber Quellwolken heisst, heute müssen wir auch noch mit Gewitter rechnen, wo zum Teil auch recht kräftig und windig können sein. Dann morgen Dienstag, wie sieht die Prognose aus? Sarina Leuthold von Meteotest Bern.
2: Morgen geht es ähnlich weiter, das heisst, morgen gibt es wahrscheinlich hier und dort ein paar Nebel oder vielleicht so ein bisschen hochnebelartige Wolken rum. Und so wie es ausgeht, ist der Vormittag auf der trockeneren Seite. Auf den Nachmittag gibt es aus dieser Feuchtigkeit aber dann rasch wieder Quellwolken und auch hier steigt dann nachher im Verlauf des Nachmittags, eben besonders gegen später Nachmittag und am Abend, das Regen und das Gewitterrisiko wieder rasant an. Auch hier muss man damit rechnen, dass es mal 10 oder andere Gewitter gibt und auch die können recht kräftig werden mit Führungen innerhalb von kurzer Zeit und Böigem Wind. Die Temperaturen gehen ein bisschen zurück, die Höchstwerte sind um die 27 bis 28 Grad.
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0: kommen alle zusammen geschmeidig durch den Mänti-Namitstören. Das ist euer Lieblingsradio, Kanal 3, am 21.04. 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

0: Ihr geht da mit Kanal 3 im Ende für Abend rein und mit Musik, die richtig Tempo hat. Elele, ist schon mal ein WM-Song gewesen, wo Velile und Safri Duo zusammen gemacht haben. Diesen Hit bekommt ihr hier auf Kanal 3 in der nächsten vierten Stunde zusammen mit Musik von Solothurn. Das ist der Soleroy mit seinem aktuellen Lied Call It. Den gibt es ebenfalls. Jetzt haben wir 16:30.
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0: Mit dem Christoph Gerber.
3: Das Berner Verwaltungsgericht muss sich mit der Schutzverordnung zum Hagneck-Delta befassen. Die Vogelschutzorganisation BirdLife hat Beschwerden gegen die Schutzverordnung eingereicht. Die neue Schutzverordnung vom Kanton entspreche nicht dem Gesetz, erklärt Raphael Aye, Geschäftsführer von BirdLife Schweiz.
4: Es gibt vor allem zwei Aspekte, die aus unserer Sicht nicht gesetzeskonform sind. Das ist ein Badeplatz, der ganz im zentralen Bereich und in der Aue von nationaler Bedeutung ist. Das ist zu viel Störung für so einen empfindlichen und wertvollen Lebensraum.
3: Und die Schutzzone auf dem See sei zu klein. Der Kanton Bern hat vor einem Monat nach einem zweijährigen Streit die neue Schutzverordnung erlassen. Neu soll man nur noch von Juni bis im September im Aare-Delta bei Hagneck dürfen baden. Die Grüne Seeland und auch die IG Südufer, die sich für die Seenutzer einsetzt, haben entschieden, keine Beschwerden gegen die neue Schutzverordnung zu machen. BirdLife zieht jetzt aber vor das Verwaltungsgericht. Das Bio gestaltet künftig ein kollektives Programm vom Kunstraum vor Alten Kronen. Das Kollektiv Keine Krone hat den Zuschlag für die Programmgestaltung bekommen, und zwar vom September an bis in August 2029, wie die Stadt mitteilt. Das hat eine siebenköpfige Jury von Stadt Bio entschieden. Das Künstlerkollektiv Keine Krone hat mit der Erfahrung und dem Ansatz überzeugt. Es hat sich gegen fünf andere Dossier durchgesetzt. Das Kollektiv plant ein zyklisches Ausstellungs- und Veranstaltungsprogramm mit dem Fokus auf Langsamkeit und Robustheit. Die erste öffentliche Veranstaltung ist am 12. September in Alten Kronen. Das Mara hat bei einem Swatch-Tochterunternehmen gestern einen Unfall mit Säure gegeben. Bei der Firma EM Mikroelektronik sind 200 Liter Salzsäure ausgelaufen. Verletzt hat sich niemand. Das Industriequartier im neuburgischen Mara hat man aber für zwei Stunden abgesperrt. Es laufen jetzt Untersuchungen, teilen Swatch und EM Mikroelektronik auf Anfrage von Nachrichtenagentur AWP mit. Die Ursache des Vorfalls sei noch nicht klar. Der Unfall habe die Produktion beeinträchtigt. Mittlerweile konnte man alles abpumpen, so die Unternehmen. Das Wort Tochter Zmarin produziert laut der Webseite jährlich mehrere hundert Millionen Schaltkreise für über 150 Kunden weltweit.
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0: Am meisten tut heute auffallen, dass es nicht mehr so heiß ist. Wir sind unter 30 Grad aktuell bei den Temperaturen. Bio 29, Grenchen 28 und Gerolfingen 27 Grad. Dazu immer noch aber Sommerwetter, Sommer- und Quellwolken, was hat am Himmel. Aber eben auch schon Regenzellen, die zum Teil um sind. Also je nachdem, wo ihr in der Region seid, kann es jetzt frutschen mit einem Gewitter oder auch am Abend. Und vielleicht ein aufpassen, die Gewitter können auch kräftig und windig sein. Der Dienstag morgen ähnlich, Vormittag freundlich trocken, Nachmittag Wellwuch und Gewitter, Risiko bei 27, 28 Grad.
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0: 4:30 eine Meldung habe ich euch aus der Stadt Bio. Und zwar auf der Lentistrasse Richtung Nidau und Richtung A6. Wenn ihr hier am Fahren seid, braucht ihr 10 Minuten länger, weil es dort am Stock ist. Sonst habe ich keine weiteren Meldungen. Ich wünsche eine gute und sichere Fahrt.
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0: Das ist der Feierabendmenti. Schön, seid ihr hier dabei auf Kanal 3. Wir haben jetzt 19 Minuten vor den 5. Ab jetzt gilt verlieren, verboten, sonst heisst es Koffer packen.
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0: Die K-Phase ist losgegangen. Im WM-Turnier bleibt, wer seine Spiele gewinnt jetzt. Gestern zum Beispiel Kanada. Das Co-Gastgeberland Kanada hat sich gegen Südafrika im allerersten 16-Finale durchgesetzt.
1: Das gibt's zu reden.
0: Der Turnierbaum. Also die Grafik, die zeigt, wie der Weg für eine Mannschaft im WM-Finale könnte sein. Der Turnierbaum ist aktuell der Begriff, der in der Schweiz ganz häufig auf Google zum Beispiel gesucht wurde. Klar, alle wollen wissen, wie man zum WM-Titel ankommt.
1: Das kommt als nächstes.
0: Ja, und dann muss man eben liefern. Zum Beispiel zwei WM-Mitfavoriten spielen hinein, die liefern in den nächsten 16-Finale. Zuerst Brasilien, Rekordweltmeister mit 5 Titeln. Brasilianer spielen dann am 7. gegen Japan. Und dann steigen auch die Deutschen in die K.O.-Phase ein. Sie spielen dann am 10.30 gegen Paraguay.
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0: Geht noch rund 10 Minuten und dann haben wir 5 an dem Menti.
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0: Der Streit um Käsegrube Büttenberg geht weiter. Die Stadt Biel zieht ihre Beschwerden gegen die Erschliessung der Käsegrube nochmal weiter. Sie ist nämlich noch nicht ganz zufrieden mit dem Entscheid vom Kanton Bern. In welchen Punkten sie nicht ganz einverstanden ist, das weiss Vania Di Nicola aus der Kanal 3 Redaktion.
2: Die Lastwagen von der Firma Vigier dürfen nur noch 5 Jahre lang durch Bieler Gesredquartier zur Kiesgrube Büttenberg-Zaffner fahren. Das hat die Direktion für Inneres und Justiz im Kanton Bern Ende Mai so entschieden und damit eine Beschwerde von der Stadt Biel teilweise gut geheissen. Damit ist die Stadt Biel aber noch nicht ganz zufrieden, sagt Bieler Gemeinderätin und Baudirektorin Lena Frank. Darum ziehen sie ihre Beschwerden weiter.
3: Der Entscheid sagt eigentlich, dass es noch 5 Jahre ist und nachher nicht mehr. Ausser es gibt Gründe, die nicht in den Händen von Vichy sind, warum es so ist. Und dort sehen wir einfach zu viel Spielraum noch. Weil wenn man davon ausgeht, dass man eine neue Erschliessung machen muss und verhandeln, dann ist einfach das Risiko sehr hoch, dass das länger als 5 Jahre geht.
2: Der Entscheid vom Kanton lässt laut der Stadt Biel also noch zu viel offen, was beispielsweise Verzögerungen anbelangt. Und es sei noch zu wenig genau definiert, was denn nach diesen 5 Jahren passiert, wenn bis dann noch keine Lösung da ist, so Lena Frank. Die Beschwerden richten sich aber nicht gegen den Ausbau der Kiesgrube Büttenberg.
3: Die Stadt Biel ist nicht grundsätzlich gegen die Kiesgrubenerweiterung. Oder? Das ist wirklich nicht infrage gestellt, sondern es ist die Frage von der Erschliessung, die im Zentrum steht. Uns ist wirklich wichtig, dass die offenen Punkte noch geklärt werden. Wir gehen davon aus, dass es eine Chance hat. Sonst hätten wir es natürlich nicht weitergezogen.
2: Noch nicht klar ist hingegen, ob auch die Vigie AG den Entscheid vom Kanton Bern weiterzieht oder nicht. Das Unternehmen hat noch bis morgen Zeit, sich zu entscheiden. Danach liegt die Beschwerde von der Stadt Biel in den Hängen vom Berner Verwaltungsgerichts.
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0: Leicht melancholisch gehen wir da im Ende Feierabend rein. Da sitzt er mit Zog und der Katy Perry. Der Hit von ihr heisst «I Kiss the Girl». Gibt sie auf Kanal 3 in der nächsten Viertelstunde. Und dann sind wir auch noch bei der Pegasus und ihrem aktuellen Hit «Next Day». Jetzt ist 5 Uhr.
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0: Mit dem Christoph Gerber.
2: Die Stadt Biel zieht den Kantonsentscheid rund um die Erschliessung der Kiesgrube Büttenberg weiter. Obwohl der Kanton Bern den Beschwerden der Stadt letzten Monat teilweise recht hat, ist sie nicht ganz zufrieden damit. Darum hat die Stadt Biel jetzt entschieden, das Verfahren weiterzuziehen. Es geht dabei darum, dass die Lastwagen, die zur Kiesgrube fahren, nicht mehr durchs Bieler Geisried-Quartier dürfen. Aus Sicht der Stadt Biel fehlen wichtige Punkte in der Entscheidung vor der Direktion für Inneres und Justiz, sagt die Bieler Baudirektorin Lena Frank.
3: Wir sind vor allem mit dem Teil nicht einverstanden, dass für 5 Jahre die Bewilligung noch da ist, aber nachher nicht mehr. Und es ist vor allem das nachher nicht mehr, was uns die Frage stellt, wie das dann weitergeht, wenn bis dann noch keine Lösung da ist.
2: Noch 5 Jahre lang dürfen die Lastwagen vor Vigier durch das Bieler Geisried-Quartier fahren. Für zur Kiesgrube, so die Lena Frank, wie es dann weitergeht, ist eben noch offen. Offen ist auch noch, ob sich die Vigier AG gegen Entscheid vom Kanton Bern wehren oder nicht. Die Frist läuft morgen ab. Nach einem Einbruch in eine Autogarage zu Kerzes hat die Polizei zwei mutmaßliche Täter festgenommen. Die beiden 21- und 24-jährigen Franzosen sollen gestern vor einer Woche in die Autogarage eingebrochen sein. Sie sollen zwei Luxusautos und einen Töff gestohlen haben. Ein Auto oder Töff hat man später zu Kerzes gefunden, wie die Freiburger Kantonspolizei mitteilt. Dank der Zusammenarbeit mit anderen Polizeigorps konnte man die beiden mutmaßlichen Täter identifizieren und zu Genf und Zitten verhaften. Die Freiburger Staatsanwaltschaft hat für beide Untersuchungshaft beantragt. Einen dritten Täter und auch ein Luxusauto sucht man noch. In der norddeutschen Stadt Stade sind 5 Menschen durch Schüsse ums Leben gekommen. Die Opfer sind 5 Erwachsene. Die Schüsse sind in einer Jugendeinrichtung gefallen. Mehrere Menschen sind über das zum Teil schwer verletzt worden. Die Zahl der Todesopfer könnte noch steigen, hat der Polizeisprecher gegenüber der deutschen Nachrichtenagentur DPA erklärt. Die Ermittler haben 2 Verdächtige festgenommen, darunter auch der mutmaßliche Schütz. Über die Hintergründe der Tat Stade in der Nähe von Hamburg ist bisher noch nichts bekannt.
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0: Es ist quasi Ewigkeiten her, wo wir das letzte Mal unter 30 Grad hatten. Haben wir gefühlt sicher mehr als eine Woche. Jetzt ist es wieder soweit. Aktuell haben wir nur, wenn man das so will, sagen, 29 Grad gilt für Biel, Arberg und Sisselen. Dazu ein Mix Sonnenquellwoche, am Abend Gewitter möglich, die können auch kräftig und windig sein. Der Dienstag Morgen ähnlich, morgen ist freundlich, trocken, am Nachmittag wachsen sie wieder, Quellwoche heisst, am Morgen sind wieder Gewitter möglich, Temperatur 28 bis 29 Grad.
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0: 4 ab 5 Uhr, eine Meldung zuerst mal aus der Stadt Bio. Wenn ihr in die rein wollt, von Neuenburgstrasse her, also vom See und dann weiter über die Lentistrasse Richtung Nidau, A6, da eine Viertelstunde mehr auf dem ganzen Abschnitt. Und dann habe ich noch eine Meldung von Autobahn A1, Fahrt Richtung Bern, zwischen Wangerau und Kriegsstätten 25 Minuten mehr. Allen unterwegs wünsche ich eine gute und sichere Reise.
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0: Anfangswoche, Spörtle, draussen, Joggingrunde. Wenn ihr die heute noch vorhabt, sicher der gute Tipp. Horti auf das Regen, Gewitterradar schauen, sodass es sich da nicht gerade voll breicht. Dann ist es gut möglich, dass ihr jetzt im Feierabend noch so eine Phase breicht, wo ihr eure Joggingrunde könnt machen könnt. Am Mikrofon ist Sandro Meli. Ich wünsche euch ganz einen guten Feierabend.
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0: Mit grossen Songs geht ihr hier in Feuerabend auf Kanal 3. Jetzt haben wir 13 ab 5. Volle Bahnhöfe, volle Flughäfen, überall Leute mit Koffer. Jetzt kommt sie so richtig Sommerferienzeit. Ab dem Freitag sind ja schon Ferien. Und ganz wichtig so beim Reisen, stressfrei hin- und zurückkommen. Und genau das hast du, Livio Kocher aus dem Kanal 3 Team, letztens nicht so erlebt.
1: Ja, das ist so. Ich war auf dem Heimweg und plötzlich ist einfach nicht mehr gegangen.
0: Du bist ja von Mallorca hergekommen, mit dem letzten Flüger am Abend super zu Genf gelandet, aber dann gleich nicht mehr heimgekommen.
1: Genau, ja, ich war im Zug schon, der Zug, den ich noch hat so heimbringen sollte. Und alles war super, alles tiptop und plötzlich hat es geheissen, ja, Zugschaden, umsteigen, fertig.
0: Heisst, du hast die letzte Verbindung Richtung Biel da verpasst. Was gilt denn so in einem Fall? Habe ich wirklich das Recht auf ein Hotel? Das haben wir für euch so als Reminder jetzt von der Ferien abgeklärt mit der Sarah Trummer, Mediensprecherin von Allianz Swisspass, der Organisation für Tarif im ÖV.
2: Wenn der letzte Anschluss verpasst wird, aufgrund eines Ausfalls oder einer Verspätung, haben Reisende einen Anspruch auf eine angemessene Unterbringung mit dem Morgen. Das heisst, in einem ca. 3-Sterne-Hotel im günstigst verfügbaren Zimmer. Und auch der Transport vom Bahnhof zum Hotel und wieder zurück ist da inbegriffen.
0: Und genau das hat bei dir funktioniert.
1: Genau, ja. Ich habe ein Hotel bekommen in Lausanne und das hat alles tiptop geklappt. Und ich bin halt vorher auch schon von mir aus zum Kondi gegangen.
0: Was ja wichtig ist, war, eben zu informieren, sich melden. Aber cool, hat das für dich geklappt. Geht übrigens auch via Schalter, wenn man ein bisschen mehr Zeit hat. Und in dem Sinn hoffen wir in so viel, dass es euch gleich geht wie am Livio mit einem Happy End. Und ihr kommt heim.
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0: Der Einführabend von dem Menti, wir haben 22 ab 5.
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0: Der Naturschutz im Aare-Delta im Bielersee zu Hagneck geht schon seit längerem zu reden. Vor einem Monat hat der Kanton Bern eine neue Schutzverordnung auf den Tisch gelegt. Die passt jetzt aber nicht allen. Die Vogelschutzorganisation BirdLife Schweiz macht eine Beschwerde dagegen. Der Kanal 3-Redakteur Christoph Gerber berichtet.
2: Vor einem Monat hat es dann ausgesehen, als hätte man sich gefunden. Mit der neuen Schutzverordnung soll man nur von Juni bis September im Hagneck-Delta dürfen baden. Die Interessensgemeinschaft Südufer, die sich für Seenutzer einsetzt, ist nicht mit allen Punkten dieser Schutzverordnung einverstanden, hat aber auf eine Beschwerde verzichtet. Das Gleiche gilt für die grüne Seeland. Anders sieht es BirdLife Schweiz. Die Organisation macht jetzt Beschwerden. Die Schutzverordnung vom Kanton Bern setzt das Gesetz nicht um, kritisiert Raphael Aye, Geschäftsführer von BirdLife Schweiz. Ein Badeplatz sei zentral im Schutzgebiet.
3: Und das Zweite ist die Schutzzone auf dem See, die kleiner ist als das wissenschaftliche Gutachten, das der Kanton selber in Auftrag gegeben hat, deutlich kleiner. Und damit eben der Schutz vor Störung von diesen seltenen Wasservögeln und Zugvögeln, die in diesem Gebiet sind, nicht mehr genügend kann.
2: Der Raphael Aye sieht darum gute Chancen, dass das Berner Verwaltungsgericht den Naturschutz im Mare Delta weiter verschärft. Das Gebiet sei ein Wasser- und Zugvögelreservat von nationaler Bedeutung. Wir nehmen mit der Beschwerde darum in Kauf, dass es noch länger geht, bis die neue Schutzverordnung gilt.
3: Wir gehen davon aus, dass auch die Schutzverordnung, die jetzt beschlossen worden ist, über x Jahrzehnte so gelten hätte oder so wird gelten auch. Und insofern dunkt es uns, dass eine gewisse Verzögerung, die jetzt mit dem leider einhergeht, insgesamt trotzdem für die Natur wird ein Vorteil sein.
2: Beim Kanton Bern hat man sich vor einem Monat zuversichtlich gezeigt, dass man endlich eine Lösung für alle hat. Jetzt muss gleich noch das Verwaltungsgericht darüber entscheiden.
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0: Der offizielle WM-Song von Shoot-WM, der aktuell läuft, haben wir natürlich hier auf Kanal 3. Von Shakira und dem Burna Boy, Die Die, das spiele ich euch in der nächsten vierten Stunde. Hier zusammen mit dem Hit von The Imagine Dragons. Bad Liar gibt es ebenfalls. Kommen gut durch den Feierabend durch von dem Menti jetzt 17:30.
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0: Mit dem Christoph Gerber.
3: Das Berner Verwaltungsgericht muss sich mit der Schutzverordnung zum Hagneck-Delta befassen. Die Vogelschutzorganisation BirdLife hat Beschwerden gegen die Schutzverordnung gemacht. Die neue Schutzverordnung vom Kanton entspreche nicht dem Gesetz, erklärt Raphael Eye, Geschäftsführer von BirdLife Schweiz.
4: Es gibt vor allem zwei Aspekte, die aus unserer Sicht nicht gesetzeskonform sind. Das ist ein Badeplatz, der ganz im zentralen Bereich und in der Aue von nationaler Bedeutung ist. Das ist zu viel Störung für so einen empfindlichen und wertvollen Lebensraum.
3: Und die Schutzzone auf dem See sind zu klein. Der Kanton Bern hat vor einem Monat nach einem zweijährigen Streit die neue Schutzverordnung erlassen. Neu soll man nur noch von Juni bis im September im Aare-Delta bei Hagneck dürfen baden. Die grüne Seeland und auch die IG Südufer, die sich für Seenutzer einsetzt, haben entschieden, keine Beschwerden gegen die neue Schutzverordnung zu machen. BirdLife zieht jetzt aber vor Verwaltungsgericht. Nach einem Einbruch in eine Autogarage zu Kerzen hat die Polizei zwei mutmaßliche Täter festgenommen. Die beiden 21- und 24-jährigen Franzosen sollen gestern vor einer Woche in die Autogarage eingebrochen sein. Sie sollen zwei Luxusauto und einen Döff gestohlen haben. Ein Auto oder Döff hat man später zu Kerzen gefunden, wie die Freiburger Kantonspolizei mitteilt. Dank der Zusammenarbeit mit anderen Polizeigorps konnte man die beiden mutmaßlichen Täter identifizieren und zu Genf und Sitten verhaften. Die Freiburger Staatsanwaltschaft hat für die beiden Untersuchungshaft beantragt, einen dritten Täter und auch ein Luxusauto sucht man noch. Zum Sportshoot der Super League. Der Ryan Ravelosson verlor IB. Der 29-jährige Mittelfeldspieler wechselt fix zum türkischen Verein Ahmet SFK, der in die höchste türkische Liga ist aufgestiegen. Der Ravelosson ist im Jänner letzten Jahr von Auxerre zu den Young Boys gekommen. Er hat in 55 Pflichtspiel 3 Goal für Berner geschossen. Der Ravelosson ist Nationalspieler von Madagaskar.
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0: Sieht aktuell gut aus auf dem Gewitterradar. Es hat keine gröberen Zellen da über unsere Region. Von dem her also jetzt im Moment ein schönes, freundliches Sommerwetter noch für die Abine bei 28 Grad. Kann aber sein, dass noch Gewitterzellen entstehen und dass es vielleicht auch lokal noch stärkere Gewitter gibt mit Winter zu. Nächste Dienstag morgen, ähnlich wie heute, zuerst mal schönes Wetter, trocken, vor allem Vormittag. Nachmittag wachsen wieder Quellwolken, heisst, es kann Gewitter geben, muss aber nicht, so wie das heute der Fall ist. Das bei Temperaturen morgen 27 bis 28 Grad.
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0: Zwei grössere Störungen hat es in der Region zuerst einmal Stadt Bio. Wenn ihr da vom See her auf Bio rein wollt und dann weiter über die Lentistrasse Richtung Nidau A6 auf diesem ganzen Abschnitt, da müsst ihr rund 18 Minuten einberechnen, wo ihr mehr braucht. Und dann haben wir noch die Autobahn A1 Fahrt Richtung Bern. Zwischen Önsigen und Kriegstätten hat es einen gröberen Stau, 40 Minuten mehr auf diesem Abschnitt. Auch noch Rex, gute Fahrt.
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0: Guten Start in die neue Woche, der ist geschafft. Ich hoffe, ihr könnt abschliessen. Heiget jetzt für Abend und noch einen schönen Abend vor euch. 17 Minuten, er ist 6.
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0: Im Moment sieht es gut aus für all die, die heute Abend noch etwas draussen vorhaben. Es hat gerade keine gröberen Gewitterzellen in unserer Region, kann aber noch ändern. Also am Abend muss man gleich auch noch vielleicht mal mit einem Gewitter rechnen. Temperatur aktuell 28 Grad. Dann morgen der Dienstag, zwei Tage vor Woche. Wie sieht die Prognose aus? Sarina Leuthold von Meteotest Bern.
2: Morgen geht es ähnlich weiter. Das heisst, morgen gibt es wahrscheinlich hier und dort ein paar Nebel oder vielleicht so ein hochnebelartige Wochen rum. Und so wie es aussieht, ist der Vormittag auf der trockeneren Seite. Auf den Nachmittag gibt es aus dieser Feuchtigkeit aber dann rasch wieder Quellwolken. Und auch hier steigt dann nachher im Verlauf des Nachmittags, eben besonders gegen später Nachmittag und am Abend, das Regen und das Gewitterrisiko wieder rasant an. Auch hier muss man damit rechnen, dass es mal zehn oder andere Gewitter gibt. Und auch die können recht kräftig werden mit Feuerregen innerhalb von kurzer Zeit und bäugigem Wind. Die Temperaturen gehen ein bisschen zurück. Die Höchstwerte sind um die 27 bis 28 Grad.
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0: Kanal 3 bringt euch souverän in den Montagabend rein und morgen holen wir euch souverän wieder aus den Federn raus. Was euch da erwartet, zeigt euch jetzt der Sven Müller am 9 vor 6.
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0: Einen schönen Abend euch auch noch dem Menti mit Kanal 3 und dem schönen aktuellen Hit von Charlie Puth heisst Changes, kommt ihr in der nächsten halben Stunde hier auf Kanal 3. Und schön ist auch die Rockballade von der Aerosmith, Kanal 3 Klassiker, die ich sehr gerne wieder spiele, da dem Menti noch, gibt es ebenfalls für euch. Jetzt ist 6 Uhr.
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0: Mit dem Christoph Gerber.
2: Die Stadt Biel zieht den Kantonsentscheid rund um die Erschliessung von Kiesgruben Büttenberg weiter. Obwohl der Kanton der Beschwerde von der Stadt letzten Monat teilweise Recht hat gegeben, ist sie nicht ganz zufrieden damit. Darum hat die Stadt Biel jetzt entschieden, das Verfahren weiterzuziehen. Es geht dabei darum, dass die Lastwagen, die zur Kiesgrube fahren, nicht mehr durchs Bieler Geisried-Quartier dürfen. Aus Sicht von Stadt Biel fehlen wichtige Punkte der Entscheidung vor der Direktion für Inneres und Justiz, sagt Bieler Baudirektorin Lena Frank.
3: Wir sind vor allem mit dem Teil nicht einverstanden, dass für 5 Jahre die Bewilligung noch da ist, aber nachher nicht mehr. Und es ist vor allem das nachher nicht mehr, wo uns die Frage stellt, wie das dann weitergeht, wenn bis dann noch keine Lösung da ist.
2: Noch 5 Jahre lang dürfen die Lastwagen von Vichy durch das Bieler Geisried-Quartier fahren, für zur Kiesgrube zu gehen, sagt Lena Frank. Wie es dann eben weitergeht, ist noch offen. Offen ist auch noch, ob sich die Vichy AG gegen den Entscheid vom Kanton Bern wehren will oder nicht. Die Frist läuft morgen ab. Die Stadt Bern hat sich bei einer Transfrau entschuldigt, die die Polizei gestern aus dem Frauen-FKK-Bereich vom Marzillibad hat gebracht. Der Entscheid sei im Nachhinein gesehen falsch gewesen, schreibt die Stadt Bern. Alle Personen, die sich als Frau identifizieren und so leben, haben Zugang zum freiwilligen FKK-Bereich. Laut der Nachrichtenagentur Kissen SDA haben mehrere Polizisten Transfrau gestern abgeführt, das nachdem sie sich gewehrt hat, den Frauenbereich zu verlassen. Das Bodypersonal hat sie dazu aufgefordert, weil sich mehrere Bodybesucherinnen belästigt haben gefühlt. Zum Sportschutz der Super League. Der Ryan Ravelosson verlor IB. Der 29-jährige Mittelfeldspieler wechselt fix zum türkischen Verein Ahmet SFK, der in die höchste türkische Liga ist aufgestiegen. Der Ravelosson ist im Jänner letzten Jahr von Auxerre zu den Young Boys gekommen. Er hat in 55 Pflichtspielen 3 Goal für Berner geschossen. Der Ravelosson ist Nationalspieler von Madagaskar.
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0: Um die 27-28 Grad haben wir an diesem Montagabend. Dazu einen schönen Mix mit Sonne- und Quellwolken. Im Moment keine Gewitter, auch mal hier in Biel rum. Aber es kann auch geben, am Abend ist nicht ganz ausgeschlossen, dass es lokal vielleicht euch noch prägen kann, aber vielleicht können wir auch trocken durch einen Weg weiterkommen, können die zum Teil auch heftiger und windig sein. Der Dienstag morgen ähnlich wie heute, so 27, 28 Grad, Vormittag schönes Wetter trocken, Nachmittag Quellwolken, die wachsen, heisst wieder, am Nachmittag wird das Gewitterrisiko auch steigen.
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0: Da habe ich noch keine Meldungen mehr. Jetzt am 4 ab 6 hat nur noch kleinere Stockungen, aber keine grösseren hier in der Region, die 10 Minuten oder mehr brauchen, für die Tür zu kommen. Ich wünsche euch eine gute und eine sichere Fahrt.
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0: Und so ein Feierabend wird natürlich umso besser, je besser die Musik ist. Und einen richtig coolen neuen Hit habe ich jetzt zum Start von dieser Stunde. Und zwar von Olivia Dean. Soulig schön. Starten wir jetzt in die Halbstunde rein. Ihre neue Hit heisst So Easy to Fall in Love. Am Mikrofon Sandro Meli. Ganz schönen Moment euch.
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0: 12 ab 6 sein. Das ist der Menti auf Kanal 3. Grosser Teil gegessen von dem Menti. Wir haben jetzt schon Abend, bleiben knapp 6 Stunden. Und apropos Essen, wenn ihr das jetzt macht, feinste Nacht. Vielleicht wieder mal draußen, nicht in der Hitze, sondern angenehmer, irgendwie auf der Terrasse bei 28 Grad. So geht das. Dann wünsche ich euch einen guten.
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0: Der Streit um Kiesgrube Büttenberg geht weiter. Die Stadt Biel zieht ihre Beschwerden gegen die Erschliessung der Kiesgrube noch mal weiter. Sie ist nämlich noch nicht ganz zufrieden mit dem Entscheid vom Kanton Bern. In welchen Punkten sie nicht ganz einverstanden ist, das weiss Vania Di Nicola aus der Kanal 3 Redaktion.
2: Die Lastwagen von der Firma Vigier dürfen nur noch 5 Jahre lang durch das Bieler Gesrätquartier zur Kiesgrube Büttenberg Zaffner fahren. Das hat die Direktion für Inneres und Justiz vom Kanton Bern Ende Mai so entschieden und damit eine Beschwerde von der Stadt Bio teilweise gut geheissen. Damit ist die Stadt Bio aber noch nicht ganz zufrieden, sagt die Bieler Gemeinderätin und Baudirektorin Lena Frank. Darum ziehen sie ihre Beschwerden weiter.
3: Der Entscheid sagt eigentlich, dass es noch 5 Jahre ist und nachher nicht mehr. Ausserdem, es gibt Gründe, die nicht in den Händen von Vigier, warum das so ist. Und dort sehen wir einfach zu viel Spielraum noch. Weil wenn man davon ausgeht, dass man eine neue Erschliessung machen muss und verhandeln, dann ist einfach das Risiko sehr hoch, dass das länger als 5 Jahre geht.
2: Der Entscheid vom Kanton lässt laut der Stadt Bio also noch zu viel offen, was beispielsweise Verzögerungen anbelangt. Und es sei noch zu wenig genau definiert, was denn nach diesen 5 Jahren passiert, wenn bis dann noch keine Lösung da ist, so Lena Frank. Die Beschwerden richten sich aber nicht gegen den Ausbau der Kiesgrube Büttenberg.
3: Die Stadt Bio ist nicht grundsätzlich gegen Kiesgrubenerweiterung. Oder? Das ist wirklich nicht in Frage gestellt, sondern es ist die Frage von der Schließung, die im Zentrum steht. Uns ist wirklich wichtig, dass die offenen Punkte noch geklärt werden. Wir gehen davon aus, dass es eine Chance hat. Sonst hätten wir es natürlich nicht weitergezogen.
2: Noch nicht klar ist hingegen, ob auch die Vigier AG den Entscheid vom Kanton Bern weiterzieht oder nicht. Das Unternehmen hat noch bis morgen Zeit, sich zu entscheiden. Danach liegt die Beschwerde von der Stadt Bio in den Hängen vom Berner Verwaltungsgerichts.
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Wie so gute Musik hier auf Kanal 3 am 22 ab 6 ist sie fast, wie soll man das sagen, systemrelevant, wenn man so an einem Sommerabend einfach mal hängen will. Die gute alte Hängematte, gespannt zwischen zwei Bäumen, bei euch im Garten oder an einem schönen Platz am See, sensationell. Ich bin aber schon ein bisschen neidisch, wenn ich jemanden so in einer Hängematte sehe, bambeln. So der Herd, erster Arbeitstag vor Woche, einfach wegbambeln. Grossartig. Und so ein bisschen Hängematte-Feeling könnt ihr jetzt so haben, dank Kanal 3. Und dem wunderschönen aktuellen Hit von Charlie Puth heisst Changes. Unsere Hängematte, jetzt gespannt, extra

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0: 5 Uhr am Morgen. Haben wir zum Glück nicht. Wir haben noch den Abend vor uns, noch nicht schon wieder aufstehen. Aber 5 Uhr am Morgen oder 5 am. So heisst der neue Hit von Michael Schulte. Geht sie auf Kanal 3 in der nächsten halben Stunde zusammen mit dem coolen Hit von Allo Black. I need a dollar, der ebenfalls dabei. Halbe 7 jetzt.
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0: Mit dem Christoph Gerber.
2: Das Berner Verwaltungsgericht muss sich mit der Schutzverordnung zum Hagneck-Delta befassen. Die Vogelschutzorganisation BirdLife hat Beschwerden gegen die Schutzverordnung gemacht. Die neue Schutzverordnung vom Kanton

0: Spreche ich nicht den Gesetz, erklärt Raphael Eie, Geschäftsführer von BirdLife Schweiz.
1: Es gibt vor allem zwei Aspekte, die aus unserer Sicht nicht gesetzeskonform sind. Das ist ein Badeplatz, der ganz im zentralen Bereich und in der Aue von nationaler Bedeutung ist. Das ist zu viel Störung für so einen empfindlichen und wertvollen Lebensraum.
0: Und die Schutzzone auf dem See sei zu klein. Der Kanton Bern hat vor einem Monat nach einem zweijährigen Streit die neue Schutzverordnung erlassen. Neu soll man nur noch von Juni bis im September im Aare-Delta bei Hagneck dürfen baden. Die grüne Seeland und auch die IG Südufer, die sich für Seenutzer einsetzt, haben entschieden, keine Beschwerden gegen die neue Schutzverordnung zu machen. BirdLife zieht jetzt aber vor Verwaltungsgericht. Nach einem Einbruch in eine Autogarage zu Kerzen hat die Polizei zwei mutmaßliche Täter festgenommen. Die beiden 21- und 24-jährigen Franzosen sollen gestern vor einer Woche in die Autogarage eingebrochen sein. Sie sollen zwei Luxusauto und einen Döff gestohlen haben. Ein Auto oder Döff hat man später zu Kerzen gefunden, wie die Freiburger Kantonspolizei mitteilt. Dank der Zusammenarbeit mit anderen Polizeigorps konnte man die beiden mutmaßlichen Täter identifizieren und zu Genf und Sitten verhaften. Die Freiburger Staatsanwaltschaft hat für die beiden Untersuchungshaft beantragt. Ein dritter Täter und auch ein Luxusauto sucht man noch. Die Stadt Bern hat sich bei einer Transfrau entschuldigt, die die Polizei gestern aus dem Frauen-FKK-Bereich vom Marzillibad hat gebracht. Der Entscheid sei im Nachhinein gesehen falsch gewesen, schreibt die Stadt Bern. Alle Personen, die sich als Frau identifizieren und so leben, haben Zugang zum freiwilligen FKK-Bereich. Laut der Nachrichtenagentur Kissen SDA haben mehrere Polizisten Transfrau gestern abgeführt, das nachdem sie sich gewehrt hat, den Frauenbereich zu verlassen. Das Bodypersonal hat sie dazu aufgefordert, weil sich mehrere Bodybesucherinnen belästigt haben gefühlt.
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3: Mit angenehmen 28 Grad gehen wir in diesem Montagabend. Dazu ein Mix mit noch letzten Sonnenstrahlen und Quellwolken, die es hat. Kann sein, dass es mal noch gewittert, muss aber nicht. Wenn es Gewitter gibt, kann es auch mal stärker drunter an, wo es windet. Nach der Dienstag morgen, 30. Juni, letzter Tag dieses Monats. Da ist ähnlich wie heute. Vormittag trocken, schön, Nachmittag am Anfang auch noch, aber dann wachsen Quellwolken und damit steigt dann auch das Gewitterrisiko. Heisst, auch morgen kann es gewittern, muss aber nicht. Das bis 27 bis 28 Grad.
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3: 4:30 Uhr, da habe ich keine Meldungen mehr im Kanal 3 Land von Störungen. Das heisst, ihr kommt überall durch, ohne dass ihr 10 Minuten oder mehr müsst anstehen warten. Ich wünsche euch eine gute und eine sichere Fahrt dort hin, wo ihr noch hin wollt, an diesem Montagabend.
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1: Der Streit um Käsegrube Büttenberg geht weiter. Die Stadt Biel zieht ihre Beschwerden gegen die Schließung der Käsegrube noch mal weiter. Sie ist nämlich noch nicht ganz zufrieden mit dem Entscheid vom Kanton Bern. In welchen Punkten sie nicht ganz einverstanden ist, weiss Vania Di Nicola aus der Kanal 3 Redaktion.
2: Die Lastwagen von der Firma Vigier dürfen nur noch 5 Jahre lang durchs Bieler Gesredquartier zur Kiesgrube Büttenberg-Zaffner fahren. Das hat die Direktion für Inneres und Justiz vom Kanton Bern Ende Mai so entschieden und damit eine Beschwerde von der Stadt Biel teilweise gut geheissen. Damit ist die Stadt Biel aber noch nicht ganz zufrieden, sagt Bieler Gemeinderätin und Baudirektorin Lena Frank. Darum ziehen sie ihre Beschwerden weiter.
3: Der Entscheid sagt eigentlich, dass es noch 5 Jahre ist und nachher nicht mehr. Ausser es gibt Gründe, die nicht in den Händen von Vigier sind, warum es so ist. Und dort sehen wir einfach zu viel Spielraum noch. Weil wenn man davon ausgeht, dass man eine neue Erschliessung machen muss und verhandeln, dann ist einfach das Risiko sehr hoch, dass das länger als 5 Jahre geht.
2: Der Entscheid vom Kanton lässt laut der Stadt Biel also noch zu viel offen, was beispielsweise Verzögerungen anbelangt. Und es sei noch zu wenig genau definiert, was denn nach diesen 5 Jahren passiert, wenn bis dann noch keine Lösung da ist, so Lena Frank. Die Beschwerden richten sich aber nicht gegen den Ausbau der Kiesgrube Büttenberg.
3: Die Stadt Biel ist nicht grundsätzlich gegen Kiesgrubenerweiterung. Oder? Das ist wirklich nicht in Frage gestellt, sondern es ist die Frage von der Schließung, die im Zentrum steht. Uns ist wirklich wichtig, dass die offenen Punkte noch geklärt werden. Wir gehen davon aus, dass es eine Chance hat. Sonst hätten wir es natürlich nicht weitergezogen.
2: Noch nicht klar ist hingegen, ob auch die Vigier AG den Entscheid vom Kanton Bern weiterzieht oder nicht. Das Unternehmen hat noch bis morgen Zeit, sich zu entscheiden. Danach liegt die Beschwerde von der Stadt Biel in den Hängen des Berner Verwaltungsgerichts. Der Naturschutz im Aare-Delta im Bielersee zu Hagneck gibt schon seit längerem zu reden. Vor einem Monat hat der Kanton Bern jetzt eine neue Schutzverordnung auf den Tisch gelegt. Die passt aber nicht allen. Die Vogelschutzorganisation BirdLife Schweiz macht darum eine Beschwerde dagegen. Der Kanal 3-Redakteur Christoph Gerber berichtet.
1: Vor einem Monat hat es noch ausgesehen, als hätte man sich gefunden. Mit der neuen Schutzverordnung soll man nur von Juni bis September im Hagneck-Delta dürfen baden. Die Interessensgemeinschaft Südufer, die sich für Seenutzer einsetzt, ist nicht mit allen Punkten von dieser Schutzverordnung einverstanden, hat aber auf eine Beschwerde verzichtet. Das Gleiche gilt für die grünen Seeland. Anders sieht BirdLife Schweiz. Die Organisation macht jetzt Beschwerden. Die Schutzverordnung vom Kanton Bern setzt das Gesetz nicht um, kritisiert Raphael Aye, Geschäftsführer von BirdLife Schweiz. Ein Badeplatz sei zentral im Schutzgebiet.
4: Und das Zweite ist die Schutzzone auf dem See, die kleiner ist als das wissenschaftliche Gutachten, das der Kanton selber in Auftrag gegeben hat, deutlich kleiner. Und damit eben der Schutz vor Störung von diesen seltenen Wasservögeln und Zugvögeln, die in diesem Gebiet sind, nicht mehr genügend kann.
1: Der Raphael Ayek sieht darum gute Chancen, dass das Berner Verwaltungsgericht den Naturschutz im Mare Delta weiter verschärft. Das Gebiet sei ein Wasser- und Zugvögelreservat von nationaler Bedeutung. Wir nehmen mit der Beschwerde darum in Kauf, dass es noch länger geht, bis die neue Schutzverordnung gilt.
4: Wir gehen davon aus, dass auch die Schutzverordnung, die jetzt beschlossen worden ist, über x Jahrzehnte so gelten hätte oder so wird gelten auch. Und insofern dunkt es uns, dass eine gewisse Verzögerung, die jetzt mit dem leider einhergeht, insgesamt trotzdem für die Natur wird ein Vorteil sein.
1: Beim Kanton Bern hat man sich vor einem Monat zuversichtlich gezeigt, dass man endlich eine Lösung für alle hat. Jetzt muss gleich noch das Verwaltungsgericht darüber entscheiden.
2: Während der Sommerzeit gibt es im Kanton Bern jeweils pro Woche zwischen 100 und 120 Blutspenden weniger. Jetzt, wo es derweil heiss ist, ist das auch wieder der Fall. Betreffend tut das auch das Bieler Blutspendenzentrum, wie ein Bericht von Telebilang zeigt. Mehr dazu im Beitrag von der Romy Fuhrer aus der Kanal 3 Redaktion.
5: Das Blutspendenzentrum in Bio braucht Blut. Bekommt aber aktuell nicht so viel, wie sie gerne wetten. Weil es so heiss ist, gehen nämlich weniger Leute Blut spenden. Das ist aber nicht gut, weil die Personen, die auf das Blut angewiesen sind, so weniger Chancen haben, es zu bekommen. Das erklärt Arbresche Markay, Leiterin des Bieler Blutspendenzentrums.
6: Es ist wichtig, dass man Kunden spenden kann, weil es gibt Bestandteile des Bluts, die man nicht allzu lange brauchen kann. Und darum ist es noch so wichtig, wirklich regelmässig zu kommen.
5: Und das, egal bei welchen Temperaturen, so Arbresche Markay. Für eine Spenderin spielt die Jahreszeit keine Rolle, wie sie sagt.
7: Nein, von dem habe ich nicht Angst. Ich weiss genau, das ist nicht schlimm. Man muss sich einfach aufrufen und sagen, das Rendezvous habe ich und dann komme ich gerne. Ich finde das mega wichtig. Ich brauche selber kein Blut und habe genug. Und für jemanden, der Unfall hatte oder krank ist, bin ich froh, ich kann spenden.
5: Eine andere Spenderin war eher skeptisch vor ihrem Termin.
8: Ja, am Anfang hatte ich Angst heute Morgen, aber dann sage ich, ja, ich habe ganz viel getrunken, nicht vielleicht genug, aber ich fühle mich gut. So, ja, nein, es ist alles gut gegangen.
5: Für sie selber sei es sehr wichtig, dass sie Blut spenden können, weil sie so Leben retten können. Und auch das Blutspendenzentrum Biel ist froh um jede Person, die vorbeikommt. Wenn man im heissen Sommer genug trinken und einen fitten Kreislauf hat, gehen das Blutspenden so wie sonst auch.
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1: Der Streit um Käsegrube Büttenberg geht weiter. Die Stadt Biel zieht ihre Beschwerden gegen die Schließung der Käsegrube noch mal weiter. Sie ist nämlich noch nicht ganz zufrieden mit dem Entscheid vom Kanton Bern. In welchen Punkten sie nicht ganz einverstanden ist, weiss Vania Di Nicola aus der Kanal 3-Redaktion.
2: Die Lastwagen von der Firma Vigier dürfen nur noch 5 Jahre lang durch das Bieler Gesredquartier zur Kiesgrube Büttenberg-Zaffner fahren. Das hat die Direktion für Inneres und Justiz vom Kanton Bern Ende Mai so entschieden und damit eine Beschwerde von der Stadt Biel teilweise gut geheissen. Damit ist die Stadt Biel aber noch nicht ganz zufrieden, sagt die Bieler Gemeinderätin und Baudirektorin Lena Frank. Darum ziehen sie ihre Beschwerden weiter.
3: Der Entscheid sagt eigentlich, dass es noch 5 Jahre ist und nachher nicht mehr. Ausser es gibt Gründe, die nicht in den Händen von Vigier, warum das so ist. Und dort sehen wir einfach zu viel Spielraum noch. Weil wenn man davon ausgeht, dass man eine neue Erschliessung machen muss und verhandeln, dann ist einfach das Risiko sehr hoch, dass das länger als 5 Jahre geht.
2: Der Entscheid vom Kanton lässt laut der Stadt Biel also noch zu viel offen, was beispielsweise Verzögerungen anbelangt. Und es sei noch zu wenig genau definiert, was denn nach diesen 5 Jahren passiert, wenn bis dann noch keine Lösung da ist, so Lena Frank. Die Beschwerden richten sich aber nicht gegen den Ausbau der Kiesgrube Büttenberg.
3: Die Stadt Biel ist nicht grundsätzlich gegen Kiesgrubenerweiterung. Oder? Das ist wirklich nicht in Frage gestellt, sondern es ist die Frage von der Schließung, die im Zentrum steht. Uns ist wirklich wichtig, dass die offenen Punkte noch geklärt werden. Wir gehen davon aus, dass es eine Chance hat. Sonst hätten wir es natürlich nicht weitergezogen.
2: Noch nicht klar ist hingegen, ob auch die Vigier AG den Entscheid vom Kanton Bern weiterzieht oder nicht. Das Unternehmen hat noch bis morgen Zeit, sich zu entscheiden. Danach liegt die Beschwerde von der Stadt Biel in den Hängen des Berner Verwaltungsgerichts. Der Naturschutz im Aare-Delta im Bielersee zu Hagneck gibt schon seit längerem zu reden. Vor einem Monat hat der Kanton Bern jetzt eine neue Schutzverordnung auf den Tisch gelegt. Die passt aber nicht allen. Die Vogelschutzorganisation BirdLife Schweiz macht darum eine Beschwerde dagegen. Der Kanal 3-Redakteur Christoph Gerber berichtet.
1: Vor einem Monat hat es dann ausgesehen, als hätte man sich gefunden. Mit der neuen Schutzverordnung soll man nur von Juni bis September im Hagneck-Delta dürfen baden. Der Interessensgemeinschaft Südufer, die sich für Seenutzer einsetzt, ist nicht mit allen Punkten dieser Schutzverordnung einverstanden, hat aber auf eine Beschwerde verzichtet. Das Gleiche gilt für die grüne Seeland. Anders sieht es BirdLife Schweiz. Die Organisation macht jetzt Beschwerden. Die Schutzverordnung vom Kanton Bern setzt das Gesetz nicht um, kritisiert Raphael Aye, Geschäftsführer von BirdLife Schweiz. Ein Badeplatz sei zentral im Schutzgebiet.
4: Und zweitens ist die Schutzzone auf dem See, die kleiner ist als das wissenschaftliche Gutachten, das der Kanton selber in Auftrag gegeben hat, deutlich kleiner. Und damit eben der Schutz vor Störung von denen seltenen Wasservögel und Zugvögel, die in diesem Gebiet sind, nicht mehr genügend gewährleisten kann.
1: Der Raphael Ayek sieht darum gute Chancen, dass das Berner Verwaltungsgericht den Naturschutz im Aare-Delta weiter verschärft. Das Gebiet sei ein Wasser- und Zugvögelreservat von nationaler Bedeutung. Wir nehmen mit der Beschwerde darum in Kauf, dass es noch länger geht, bis die neue Schutzverordnung gilt.
4: Wir gehen davon aus, dass auch die Schutzverordnung, die jetzt beschlossen worden ist, über x Jahrzehnte so gelten hätte oder so wird gelten auch. Und insofern dünkt es uns, dass eine gewisse Verzögerung, die jetzt mit dem leider einhergeht, insgesamt trotzdem für die Natur wird ein Vorteil sein.
1: Beim Kanton Bern hat man sich vor einem Monat zuversichtlich gezeigt, dass man endlich eine Lösung für alle hat. Jetzt muss gleich noch das Verwaltungsgericht darüber entscheiden.
2: Während der Sommerzeit gibt es im Kanton Bern jeweils pro Woche zwischen 100 und 120 Blutspenden weniger. Jetzt, wo es derweil heiss ist, ist das auch wieder der Fall. Betreffend tut das auch das Bieler Blutspendenzentrum, wie ein Bericht von Telebilang zeigt. Mehr dazu im Beitrag von der Romy Fuhrer aus der Kanal 3-Redaktion.
5: Das Blutspendenzentrum zu Bio braucht Blut. Bekommt aber aktuell nicht so viel, wie sie gerne wetten. Weil es so heiss ist, gehen nämlich weniger Leute Blut spenden. Das ist aber nicht gut, weil die Personen, die auf das Blut angewiesen sind, so weniger Chancen haben, es zu bekommen. Das erklärt Arbresche Markay, Leiterin des Bieler Blutspendenzentrum.
6: Es ist wichtig, dass man kommt, kann spenden, weil es gibt Bestandteile vom Blut, die man nicht allzu lange brauchen kann. Und darum ist es noch so wichtig, wirklich regelmässig zu kommen.
5: Und das, egal bei welchen Temperaturen, so Arbresche Markay. Für eine Spenderin spielt die Jahreszeit keine Rolle, wie sie sagt.
7: Nein, vor dem habe ich nicht Angst. Ich weiss genau, das ist nicht schlimm. Man muss sich einfach aufrufen und sagen, das Rendezvous habe ich und dann komme ich gerne. Ich finde das mega wichtig. Ich brauche selber kein Blut und habe genug. Und für jemanden, der einen Unfall hatte oder krank ist, bin ich froh, wenn ich spenden kann.
5: Eine andere Spenderin war eher skeptisch vor ihrem Termin.
8: Ja, am Anfang hatte ich Angst heute Morgen, aber dann habe ich gesagt, ich habe ganz viel getrunken, nicht vielleicht genug, aber ich fühle mich gut. So, ja, nein, es ist alles gut gegangen.
5: Für sie selber sei es sehr wichtig, dass sie Blut spenden können, weil sie so Leben retten können. Und das Blutspendenzentrum Biel ist froh um jede Person, die vorbeikommt. Wenn man im heissen Sommer genug trinken und einen fitten Kreislauf hat, gehen das Blutspenden so wie sonst auch.
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1: Der Streit um Käsegrube Büttenberg geht weiter. Die Stadt Biel zieht ihre Beschwerden gegen die Schließung der Käsegrube noch mal weiter. Sie ist nämlich noch nicht ganz zufrieden mit dem Entscheid vom Kanton Bern. In welchen Punkten sie nicht ganz einverstanden ist, weiss Vania Di Nicola aus der Kanal 3-Redaktion.
2: Die Lastwagen von der Firma Vigier dürfen nur noch 5 Jahre lang durch das Bieler Gesredquartier zur Kiesgrube Büttenberg-Zaffner fahren. Das hat die Direktion für Inneres und Justiz vom Kanton Bern Ende Mai so entschieden und damit eine Beschwerde von der Stadt Bio teilweise gut geheissen. Damit ist die Stadt Bio aber noch nicht ganz zufrieden, sagt die Bieler Gemeinderätin und Baudirektorin Lena Frank. Darum ziehen sie ihre Beschwerden weiter.
3: Der Entscheid sagt eigentlich, dass es noch 5 Jahre ist und nachher nicht mehr. Ausser es gibt Gründe, die nicht in den Händen von Vigier, warum das so ist. Und dort sehen wir einfach zu viel Spielraum noch. Weil wenn man davon ausgeht, dass man eine neue Erschliessung machen muss und verhandeln, dann ist einfach das Risiko sehr hoch, dass das länger als 5 Jahre geht.
2: Der Entscheid vom Kanton lässt laut der Stadt Bio also noch zu viel offen, was beispielsweise Verzögerungen anbelangt. Und es sei noch zu wenig genau definiert, was denn nach diesen 5 Jahren passiert, wenn bis dann noch keine Lösung da ist, so Lena Frank. Die Beschwerden richten sich aber nicht gegen den Ausbau der Kiesgrube Büttenberg.
3: Die Stadt Bio ist nicht grundsätzlich gegen Kiesgrubenerweiterung. Oder? Das ist wirklich nicht in Frage gestellt, sondern es ist die Frage von der Schließung, die im Zentrum steht. Uns ist wirklich wichtig, dass die offenen Punkte noch geklärt werden. Wir gehen davon aus, dass es eine Chance hat. Sonst hätten wir es natürlich nicht weitergezogen.
2: Noch nicht klar ist hingegen, ob auch die Vigier AG den Entscheid vom Kanton Bern weiterzieht oder nicht. Das Unternehmen hat noch bis morgen Zeit, sich zu entscheiden. Danach liegt die Beschwerde von der Stadt Bio in den Hängen vom Berner Verwaltungsgerichts. Der Naturschutz im Aare-Delta im Bielersee zu Hagneck gibt schon seit längerem zu reden. Vor einem Monat hat der Kanton Bern jetzt eine neue Schutzverordnung auf den Tisch gelegt. Die passt aber nicht allen. Die Vogelschutzorganisation BirdLife Schweiz macht darum eine Beschwerde dagegen. Der Kanal 3-Redakteur Christoph Gerber berichtet.
1: Vor einem Monat hat es dann ausgesehen, als hätte man sich gefunden. Mit der neuen Schutzverordnung soll man nur von Juni bis September im Hagneck-Delta dürfen baden. Die Interessensgemeinschaft Südufer, die sich für Seenutzer einsetzt, ist nicht mit allen Punkten von dieser Schutzverordnung einverstanden, hat aber auf eine Beschwerde verzichtet. Das Gleiche gilt für die grüne Seeland. Anders sieht es BirdLife Schweiz. Die Organisation macht jetzt Beschwerden. Die Schutzverordnung vom Kanton Bern setzt das Gesetz nicht um, kritisiert Raphael Aye, Geschäftsführer von BirdLife Schweiz. Ein Badeplatz sei zentral im Schutzgebiet.
4: Und das Zweite ist die Schutzzone auf dem See, die kleiner ist als das wissenschaftliche Gutachten, das der Kanton selber in Auftrag gegeben hat, deutlich kleiner. Und damit eben der Schutz vor Störung von den seltenen Wasservögel und Zugvögel, die in diesem Gebiet sind, nicht mehr genügend kann.
1: Der Raphael Ayek sieht darum gute Chancen, dass das Berner Verwaltungsgericht den Naturschutz im Aare-Delta weiter verschärft. Das Gebiet sei ein Wasser- und Zugvögelreservat von nationaler Bedeutung. Wir nehmen mit der Beschwerde darum in Kauf, dass es noch länger geht, bis die neue Schutzverordnung gilt.
4: Wir gehen davon aus, dass auch die Schutzverordnung, die jetzt beschlossen worden ist, über x Jahrzehnte so gelten hätte oder so wird gelten auch. Und insofern dünkt es uns, dass eine gewisse Verzögerung, die jetzt mit dem leider einhergeht, insgesamt trotzdem für die Natur wird ein Vorteil sein.
1: Beim Kanton Bern hat man sich vor einem Monat zuversichtlich gezeigt, dass man endlich eine Lösung für alle hat. Jetzt muss gleich noch das Verwaltungsgericht darüber entscheiden.
2: Während der Sommerzeit gibt es im Kanton Bern jeweils pro Woche zwischen 100 und 120 Blutspenden weniger. Jetzt, wo es derweil heiss ist, ist das auch wieder der Fall. Betreffend tut das auch das Bieler Blutspendenzentrum, wie ein Bericht von Telebilang zeigt. Mehr dazu im Beitrag von der Romy Fuhrer aus der Kanal 3-Redaktion.
5: Das Blutspendenzentrum zu Bio braucht Blut. Bekommt aber aktuell nicht so viel, wie sie gerne wetten. Weil es so heiss ist, gehen nämlich weniger Leute Blut spenden. Das ist aber nicht gut, weil die Personen, die auf das Blut angewiesen sind, so weniger Chancen haben, es zu bekommen. Das erklärt Arbresche Markay, Leiterin des Bieler Blutspendenzentrum.
6: Es ist wichtig, dass man kommt, kann spenden, weil es gibt Bestandteile vom Blut, die man nicht allzu lange brauchen kann. Und darum ist es noch so wichtig, wirklich regelmässig zu kommen.
5: Und das, egal bei welchen Temperaturen, so Arbresche Markay. Für eine Spenderin spielt die Jahreszeit keine Rolle, wie sie sagt.
7: Nein, vor dem habe ich nicht Angst. Ich weiss genau, das ist nicht schlimm. Man muss sich einfach aufrufen und sagen, das Rendezvous habe ich und dann komme ich gerne. Ich finde das mega wichtig. Ich brauche selber kein Blut und habe genug. Und für jemanden, der einen Unfall hatte oder krank ist, bin ich froh, wenn ich spenden kann.
5: Eine andere Spenderin war eher skeptisch vor ihrem Termin.
8: Ja, am Anfang hatte ich Angst heute Morgen, aber dann habe ich gesagt, ich habe ganz viel getrunken, nicht vielleicht genug, aber ich fühle mich gut. So ja, nein, es ist alles gut gegangen.
5: Für sie selber sei es sehr wichtig, dass sie gehen Blut spenden können, weil sie so Leben retten können. Und auch das Blutspendenzentrum Bio ist froh um jede Person, die vorbeikommt. Wenn man im heissen Sommer genug trinken und einen fitten Kreislauf hat, gehen das Blutspenden so wie sonst auch.
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1: Der Streit um Käsegrube Beutenberg geht weiter. Die Stadt Biel zieht ihre Beschwerden gegen die Schließung der Käsegrube noch mal weiter. Sie ist nämlich noch nicht ganz zufrieden mit dem Entscheid vom Kanton Bern. In welchen Punkten sie nicht ganz einverstanden ist, weiss Vania Di Nicola aus der Kanal 3-Redaktion.
2: Die Lastwagen der Firma Vigier dürfen nur noch 5 Jahre lang durchs Bieler Gesredquartier zur Kiesgrube Bötenberg Zaffnern fahren. Das hat die Direktion für Inneres und Justiz vom Kanton Bern Ende Mai so entschieden und damit eine Beschwerde von der Stadt Biel teilweise gut geheissen. Damit ist die Stadt Biel aber noch nicht ganz zufrieden, sagt Bieler Gemeinderätin und Baudirektorin Lena Frank. Darum ziehen sie ihre Beschwerden weiter.
3: Der Entscheid sagt eigentlich, dass es noch 5 Jahre ist und nachher nicht mehr. Ausser es gibt Gründe, die nicht in den Händen von Vigier sind, warum das so ist. Und dort sehen wir einfach zu viel Spielraum noch. Weil wenn man davon ausgeht, dass man eine neue Erschliessung machen muss und verhandeln, dann ist einfach das Risiko sehr hoch, dass das länger als 5 Jahre geht.
2: Der Entscheid vom Kanton lässt laut der Stadt Biel also noch zu viel offen, was beispielsweise Verzögerungen anbelangt. Und es sei noch zu wenig genau definiert, was denn nach diesen 5 Jahren passiert, wenn bis dann noch keine Lösung da ist, so Lena Frank. Die Beschwerden richten sich aber nicht gegen Ausbau der Kiesgrube Bötenberg.
3: Die Stadt Biel ist nicht grundsätzlich gegen Kiesgrubenerweiterung. Das ist wirklich nicht in Frage gestellt, sondern es ist die Frage der Schließung, die im Zentrum steht. Uns ist wirklich wichtig, dass die offenen Punkte noch geklärt werden. Wir gehen davon aus, dass es Chancen hat, sonst hätten wir es natürlich nicht weitergezogen.
2: Noch nicht klar ist hingegen, ob auch die Vigier AG den Entscheid vom Kanton Bern weiterzieht oder nicht. Das Unternehmen hat noch bis morgen Zeit, sich zu entscheiden. Danach liegt die Beschwerde der Stadt Biel in den Hängen des Berner Verwaltungsgerichts. Der Naturschutz im Aare-Delta im Bielersee zu Hagneck gibt schon seit längerem zu reden. Vor einem Monat hat der Kanton Bern jetzt eine neue Schutzverordnung auf den Tisch gelegt. Die passt aber nicht allen. Die Vogelschutzorganisation BirdLife Schweiz macht darum eine Beschwerde dagegen. Der Kanal 3-Redakteur Christoph Gerber berichtet.
1: Vor einem Monat hat es dann ausgesehen, als hätte man sich gefunden. Mit der neuen Schutzverordnung soll man nur von Juni bis September im Hagneck-Delta dürfen baden. Der Interessensgemeinschaft Südufer, die sich für Seenutzer einsetzt, ist nicht mit allen Punkten von dieser Schutzverordnung einverstanden, hat aber auf eine Beschwerde verzichtet. Das Gleiche gilt für die grünen Seeland. Anders sieht BirdLife Schweiz. Die Organisation macht jetzt Beschwerden. Die Schutzverordnung vom Kanton Bern setzt ins Gesetz nicht um, kritisiert Raphael Aye, Geschäftsführer von BirdLife Schweiz. Ein Badeplatz sei jetzt zentral im Schutzgebiet.
4: Und zweitens ist die Schutzzone auf dem See, die kleiner ist als das wissenschaftliche Gutachten, das der Kanton selber in Auftrag gegeben hat, deutlich kleiner. Und damit eben der Schutz vor Störung von diesen seltenen Wasservögeln und Zugvögeln, die in diesem Gebiet sind, nicht mehr genügend kann.
1: Der Raphael Ayek sieht darum gute Chancen, dass das Berner Verwaltungsgericht den Naturschutz im Mare Delta weiter verschärft. Das Gebiet sei ein Wasser- und Zugvögelreservat von nationaler Bedeutung. Wir nehmen mit der Beschwerde darum in Kauf, dass es noch länger geht, bis die neue Schutzverordnung gilt.
4: Wir gehen davon aus, dass auch die Schutzverordnung, die jetzt beschlossen worden ist, über x Jahrzehnte so gelten hätte oder so wird gelten auch. Und insofern dünkt es uns, dass eine gewisse Verzögerung, die jetzt mit dem leider einhergeht, insgesamt trotzdem für die Natur wird ein Vorteil sein.
1: Beim Kanton Bern hat man sich vor einem Monat zuversichtlich gezeigt, dass man endlich eine Lösung für alle hat. Jetzt muss gleich noch das Verwaltungsgericht darüber entscheiden.
2: Während der Sommerzeit gibt es im Kanton Bern jeweils pro Woche zwischen 100 und 120 Blutspenden weniger. Jetzt, wo es derweil heiss ist, ist das auch wieder der Fall. Betreffend tut das auch das Bieler Blutspendenzentrum, wie ein Bericht von Telebilang zeigt. Mehr dazu im Beitrag von der Romy Fuhrer aus der Kanal 3-Redaktion.
5: Das Blutspendenzentrum zu Bio braucht Blut. Bekommt aber aktuell nicht so viel, wie sie gerne wetten. Weil es so heiss ist, gehen nämlich weniger Leute Blut spenden. Das ist aber nicht gut, weil die Personen, die auf das Blut angewiesen sind, so weniger Chancen haben, es zu bekommen. Das erklärt Arbresche Markay, Leiterin des Bieler Blutspendenzentrums.
6: Es ist wichtig, dass man kommt, kann spenden kann, weil es gibt Bestandteile des Blut, die man nicht allzu lange brauchen kann. Und darum ist es noch so wichtig, wirklich regelmässig zu kommen.
5: Und das, egal bei welchen Temperaturen, so Arbresche Markay. Für eine Spenderin spielt die Jahreszeit keine Rolle, wie sie sagt.
7: Nein, von dem habe ich nicht Angst. Ich weiss genau, das ist nicht schlimm. Man muss sich einfach aufrufen und sagen, das Rendezvous habe ich und dann komme ich gerne. Ich finde das mega wichtig. ich brauche selber kein Blut und habe genug. Und für jemanden, der Unfall hatte oder krank ist, bin ich froh, wenn ich spenden kann.
5: Eine andere Spenderin war eher skeptisch vor ihrem Termin.
8: Ja, am Anfang hatte ich Angst heute Morgen, aber dann habe ich gesagt, ich habe ganz viel getrunken, nicht vielleicht genug, aber ich fühle mich gut. So, ja, nein, es ist alles gut gegangen.
5: Für sie selber sei es sehr wichtig, dass sie gehen kann Blut spenden, weil sie so können Leben retten können. Und auch das Blutspendenzentrum Biel ist froh um jede Person, die vorbeikommt. Wenn man im heissen Sommer genug trinken und einen fitten Kreislauf hat, geht das Blutspenden so wie sonst auch.
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1: Der Streit um Käsegrube Beutenberg geht weiter. Die Stadt Biel zieht ihre Beschwerden gegen die Schließung der Käsegrube noch mal weiter. Sie ist nämlich noch nicht ganz zufrieden mit dem Entscheid vom Kanton Bern. In welchen Punkten sie nicht ganz einverstanden ist, weiss Vania Di Nicola aus der Kanal 3 Redaktion.
2: Die Lastwagen von der Firma Vigier dürfen nur noch 5 Jahre lang durchs Bieler Gesredquartier zur Kiesgrube Büttenberg-Zaffner fahren. Das hat die Direktion für Inneres und Justiz vom Kanton Bern Ende Mai so entschieden und damit eine Beschwerde von der Stadt Biel teilweise gut geheissen. Damit ist die Stadt Biel aber noch nicht ganz zufrieden, sagt Bieler Gemeinderätin und Baudirektorin Lena Frank. Darum ziehen sie ihre Beschwerden weiter.
3: Der Entscheid sagt eigentlich, dass es noch 5 Jahre ist und nachher nicht mehr. Ausser es gibt Gründe, die nicht in den Händen von Vigier sind, warum es so ist. Und dort sehen wir einfach zu viel Spielraum noch. Weil wenn man davon ausgeht, dass man eine neue Erschliessung machen muss und verhandeln muss, dann ist einfach das Risiko sehr hoch, dass das länger als 5 Jahre geht.
2: Der Entscheid vom Kanton lässt laut der Stadt Biel also noch zu viel offen, was beispielsweise Verzögerungen anbelangt. Und es sei noch zu wenig genau definiert, was denn nach diesen 5 Jahren passiert, wenn bis dann noch keine Lösung da ist, so Lena Frank. Die Beschwerden richten sich aber nicht gegen den Ausbau der Kiesgrube Böttenberg.
3: Die Stadt Biel ist nicht grundsätzlich gegen die Kiesgrubenerweiterung. Oder? Das ist wirklich nicht infrage gestellt, sondern es ist die Frage von der Schließung, die im Zentrum steht. Uns ist wirklich wichtig, dass die offenen Punkte noch geklärt werden. Wir gehen davon aus, dass es eine Chance hat. Sonst hätten wir es natürlich nicht weitergezogen.
2: Noch nicht klar ist hingegen, ob auch die Vigier AG den Entscheid vom Kanton Bern weiterzieht oder nicht. Das Unternehmen hat noch bis morgen Zeit, sich zu entscheiden. Danach liegt die Beschwerde von der Stadt Biel in den Hängen des Berner Verwaltungsgerichts. Der Naturschutz im Aare-Delta im Bielersee zu Hagneck gibt schon seit längerem zu reden. Vor einem Monat hat der Kanton Bern jetzt eine neue Schutzverordnung auf den Tisch gelegt. Die passt aber nicht allen. Die Vogelschutzorganisation BirdLife Schweiz macht darum eine Beschwerde dagegen. Der Kanal 3-Redakteur Christoph Gerber berichtet.
1: Vor einem Monat hat es noch ausgesehen, als hätte man sich gefunden. Mit der neuen Schutzverordnung soll man nur von Juni bis September im Hagneck-Delta dürfen baden. Die Interessensgemeinschaft Südufer, die sich für Seenutzer einsetzt, ist nicht mit allen Punkten von dieser Schutzverordnung einverstanden, hat aber auf eine Beschwerde verzichtet. Das Gleiche gilt für die grünen Seeland. Anders sieht BirdLife Schweiz. Die Organisation macht jetzt Beschwerden. Die Schutzverordnung vom Kanton Bern setzt das Gesetz nicht um, kritisiert Raphael Aye, Geschäftsführer von BirdLife Schweiz. Ein Badeplatz sei zentral im Schutzgebiet.
4: Und das Zweite ist die Schutzzone auf dem See, die kleiner ist als das wissenschaftliche Gutachten, das der Kanton selber in Auftrag gegeben hat, deutlich kleiner. Und damit eben der Schutz vor Störung von diesen seltenen Wasservögeln und Zugvögeln, die in diesem Gebiet sind, nicht mehr genügend kann.
1: Der Raphael Ayek sieht darum gute Chancen, dass das Berner Verwaltungsgericht den Naturschutz im Mare Delta weiter verschärft. Das Gebiet sei ein Wasser- und Zugvögelreservat von nationaler Bedeutung. Wir nehmen mit der Beschwerde darum in Kauf, dass es noch länger geht, bis die neue Schutzverordnung gilt.
4: Wir gehen davon aus, dass auch die Schutzverordnung, die jetzt beschlossen worden ist, über x Jahrzehnte so gelten hätte oder so wird gelten auch. Und insofern dunkt es uns, dass eine gewisse Verzögerung, die jetzt mit dem leider einhergeht, insgesamt trotzdem für die Natur wird ein Vorteil sein.
1: Beim Kanton Bern hat man sich vor einem Monat zuversichtlich gezeigt, dass man endlich eine Lösung für alle hat. Jetzt muss gleich noch das Verwaltungsgericht darüber entscheiden.
2: Während der Sommerzeit gibt es im Kanton Bern jeweils pro Woche zwischen 100 und 120 Blutspenden weniger. Jetzt, wo es derweil heiss ist, ist das auch wieder der Fall. Betreffend tut das auch das Bieler Blutspendenzentrum, wie ein Bericht von Telebilang zeigt. Mehr dazu im Beitrag von der Romy Fuhrer aus der Kanal 3 Redaktion.
5: Das Blutspendenzentrum in Bio braucht Blut. Bekommt aber aktuell nicht so viel, wie sie gerne wette. Weil es so heiss ist, gehen nämlich weniger Leute Blut spenden. Das ist aber nicht gut, weil die Personen, die auf das Blut angewiesen sind, so weniger Chancen haben, es zu bekommen. Das erklärt Arbresche Markay, Leiterin des Bieler Blutspendenzentrums.
6: Es ist wichtig, dass man Kunden spenden kann, weil es gibt Bestandteile des Bluts, die man nicht allzu lange brauchen kann. Und darum ist es noch so wichtig, wirklich regelmässig zu kommen.
5: Und das egal bei welchen Temperaturen, so Arbresche Markay. Für eine Spenderin spielt die Jahreszeit keine Rolle, wie sie sagt.
7: Nein, von dem habe ich nicht Angst. Ich weiss genau, das ist nicht schlimm. Man muss sich einfach aufraffen und sagen, das Rendezvous habe ich und dann komme ich gerne. Ich finde das mega wichtig. Ich brauche selber kein Blut und habe genug. Und für jemanden, der Unfall hatte oder krank ist, bin ich froh, wenn ich spenden kann.
5: Eine andere Spenderin war eher skeptisch vor ihrem Termin.
8: Ja, am Anfang hatte ich Angst heute Morgen, aber dann sagte ich, ich habe ganz viel getrunken, nicht vielleicht genug, aber ich fühle mich gut. So, ja, nein, es ist alles gut gegangen.
5: Für sie selber sei es sehr wichtig, dass sie Blut spenden können, weil sie so Leben retten können. Und auch das Blutspendenzentrum Biel ist froh um jede Person, die vorbeikommt. Wenn man im heissen Sommer genug trinken und einen fitten Kreislauf hat, gehen das Blutspenden so wie sonst auch.
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